0: Köln meldet rund 30.000 Betroffene. In Baden-Württemberg wurden Daten von mehr als 72.000 Personen der Unikliniken Freiburg, Ulm, Heidelberg und Tübingen erbeutet. Gestohlen wurden etwa Namen, Geburtsdaten und Adressen, teils auch Rechnungsdaten mit Hinweisen auf Diagnosen und Behandlungen. Die Kliniken betonen, Patientenversorgung und klinische Systeme waren zu keinem Zeitpunkt betroffen. Zum Fußball. Bundesligist VfL Wolfsburg ist im Relegationsspiel gegen den Zweitligisten SC Paderborn nicht über ein torloses Unentschieden hinausgekommen. Die Niedersachsen konnten beim 0:0 den Heimvorteil gegen den Zweitliga-Dritten nicht nutzen und müssen weiter um ihren Verbleib in der Bundesliga zittern. Das Rückspiel ist am kommenden Montag in Paderborn. Zum Wetter die aktuelle Vorhersage des Deutschen Wetterdienstes. In der Nacht im Norden und Nordosten wolkig, aber meist trocken. Im Rest überwiegend klar, Tiefstwerte 11 bis 5 Grad, an den Küsten kühler. Tagsüber in der Nordosthälfte einige Wolken, aber kaum Schauer, sonst viel Sonne und trocken. Höchsttemperaturen 21 bis 28, am Oberrhein bis 30 Grad.
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1: Ich bin David Riemer. Ab Juli wird bei Flügen aus Deutschland weniger Ticketsteuer fällig. Der Bundestag hat am Abend eine entsprechende Gesetzesänderung verabschiedet. Je nach Strecke sinkt die Abgabe pro Flug um 2,50 Euro bis 11,40 Euro. Ob Tickets dadurch günstiger werden, ist allerdings unklar. Wegen stark gestiegener Kerosinpreise gilt es als zweifelhaft, dass Airlines die Ersparnis an Kunden weitergeben. Die Rente ist immer ein Aufregerthema. Aktuell löst ein Bildbericht Diskussion im politischen Berlin aus. Die von der Bundesregierung eingesetzte Rentenkommission, die bis Ende Juni Vorschläge für umfassende Reformen der Alterssicherung machen soll, wolle eine Anhebung des Renteneintrittsalters auf 70 Jahre empfehlen, heißt es darin.
2: Es gab schnellen Widerspruch aus der Bundesregierung und auch von Mitgliedern der Rentenkommission. Bisher sei nichts entschieden und es dauere noch ein paar Wochen, bis die Vorschläge auf dem Tisch lägen, hieß es. Laut Artikel soll die Rente ab 70 für diejenigen gelten, die in den 90ern geboren sind und eben jünger. Auch das Rentenniveau soll sinken und es soll aktuell darüber diskutiert werden, ob man nach wie vor früher in Rente gehen darf. Rente mit 70 hatte schon Wirtschaftsministerin Reiche von der CDU ins Spiel gebracht. SPD, Gewerkschaften und Sozialverbände sind gegen eine generelle Anhebung der Altersgrenze. Aus Berlin, Tine Klimach.
1: Jeder vierte Verbraucher in Deutschland hat Chatbots wie ChatGPT schon um finanziellen Rat gebeten. Das zeigt eine Umfrage des Digitalverbandes Bitkom. Demnach sehen 56% KI bei Geldanlagen, Finanzplanung oder Kreditberatung als Chance, 40% als Risiko.
3: Die Umfrage macht deutlich, wie offen viele Verbraucher inzwischen für künstliche Intelligenz sind und wie hartnäckig zugleich die Vorbehalte bleiben. Bitkom-Präsident Wintergerst verweist darauf, dass Finanzen eine Vertrauensfrage sind und Anwendungen daher transparent, sicher und nachvollziehbar sein müssen. Beim Online-Banking ist die Digitalisierung längst Alltag. 84% nutzen digitale Angebote, meist per Smartphone-App. Thomas Bleskin, Nachrichtenredaktion.
1: Zum Handball. Der SC Magdeburg hat seinen ersten Meistermatchball genutzt und den vierten gesamtdeutschen Titelgewinn vorzeitig perfekt gemacht. Der souveräne Tabellenführer der Bundesliga gewann das Topspiel gegen Verfolger SG Flensburg-Handewitt in letzter Sekunde mit 31:30. Dadurch ist Magdeburg an den letzten 3 Spieltagen von den Verfolgern nicht mehr einzuholen. Zum Wetter die aktuelle Vorhersage des Deutschen Wetterdienstes. In der Nacht im Norden und Nordosten wolkig, aber meist trocken. Im Rest überwiegend klar, Tiefstwerte 11 bis 5 Grad, an den Küsten kühler. Tagsüber in der Nordosthälfte einige Wolken, aber kaum Schauer, sonst viel Sonne und trocken. Höchsttemperaturen 21 bis 28, am Oberrhein bis 30 Grad.
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1: Ich bin David Riemer. In Apotheken gibt es schon jetzt nicht nur Medikamente. Künftig sollen sie Patientinnen und Patienten noch weitere Leistungen anbieten können. Das sehen Gesetzespläne von Gesundheitsministerin Waken vor, die der Bundestag heute beschließen soll.
2: Impfungen, Vorsorge oder die gewohnten Medikamente, auch wenn gerade das Rezept fehlt. Die neuen Möglichkeiten sollen die Versorgung insgesamt breiter aufstellen und gegen das Apothekensterben helfen, gerade auf dem Land. Denn so wenige wie aktuell gab es zuletzt vor 50 Jahren. Künftig sollen Apotheken viel mehr Leistungen anbieten dürfen, von Blutabnahmen über Schnelltests bis zur Früherkennung von Krankheiten. Auch wann sie öffnen wollen, sollen die Apotheken künftig selbst entscheiden dürfen, je nach Bedarf. Das ist bisher wesentlich strenger geregelt. Ursula Winkler, Nachrichtenredaktion.
1: Ab Juli wird bei Flügen aus Deutschland weniger Ticketsteuer fällig. Der Bundestag hat am Abend eine entsprechende Gesetzesänderung verabschiedet. Je nach Strecke sinkt die Abgabe pro Flug um 2,50 Euro bis 11,40 Euro. Ob Tickets dadurch tatsächlich günstiger werden, ist allerdings unklar. Wegen stark gestiegener Kerosinpreise wird angezweifelt, dass Airlines die Ersparnis an Kunden weitergeben. Die Bundesanwaltschaft hat Anklage gegen einen Mann erhoben, der im Auftrag des Irans Juden und Freunde Israels für Mord- und Brandanschläge ausgespäht haben soll. Darunter waren der Präsident des Zentralrats der Juden Schuster sowie der Präsident der Deutsch-Israelischen Gesellschaft Beck.
3: Die Bundesanwaltschaft wirft einem Dänen mit afghanischen Wurzeln geheimdienstliche Agententätigkeit vor. Mit angeklagt ist ein mutmaßlicher Komplize. Er soll ihm zugesagt haben, bei möglichen Anschlägen zu helfen. Der 53 Jahre alte Hauptbeschuldigte soll im vergangenen Jahr den Auftrag von einer Auslandseinheit der iranischen Revolutionsgarden erhalten haben. Er sollte Informationen über Schuster und Beck einholen und zwei jüdische Lebensmittelhändler in Berlin ausspähen. Der mutmaßliche Spion wurde schon im vergangenen Juni in Dänemark festgenommen und wenige Wochen später nach Deutschland überstellt. Tine Klimach, Nachrichtenredaktion.
1: Zum Fußball. Bundesligist VfL Wolfsburg ist im Relegationsspiel gegen den Zweitligisten SC Paderborn nicht über ein torloses Unentschieden hinausgekommen. Die Niedersachsen konnten beim 0:0 den Heimvorteil gegen den Zweitligadritten nicht nutzen und müssen weiter um ihren Verbleib in der Bundesliga zittern. Das Rückspiel ist am kommenden Montag in Paderborn. Zum Wetter die aktuelle Vorhersage des Deutschen Wetterdienstes. Heute in der Nordosthälfte einige Wolken, aber kaum Schauer, sonst viel Sonne und trocken. Höchstwerte 21 bis 28, am Oberrhein bis 30 Grad. Das lange Wochenende startet im Norden und Nordwesten bewölkt, nur vereinzelt Regen. Im Rest sehr viel Sonnenschein und trocken, maximal 26 bis 32, an den Küsten um die 20 Grad.
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1: Im Studio Fabian Hoffmann. Die Ticketsteuer auf Flüge wird in Deutschland ab Juli gesenkt. Das hat der Bundestag beschlossen. Die schwarz-rote Bundesregierung löst damit ein Versprechen aus dem Koalitionsvertrag ein. Sie will deutsche Flughäfen für Airlines wieder attraktiver machen. Die Branche begrüßt die Senkung. Kritik kommt von Naturschützern. Der Bundestag hat außerdem grünes Licht für 3 Bahn-Großprojekte gegeben. Damit ist der Weg frei für die Detailplanung. Es geht unter anderem um die neue Bahnstrecke Dresden Richtung Prag mit einem Tunnel durchs Erzgebirge. Auch weil die Finanzierung noch nicht klar ist, dürfte es bis zum Baustart in allen Fällen noch dauern. Opfer von häuslicher Gewalt sollen sich schneller scheiden lassen können, das plant Justizministerin Hubig. Bisher gilt vor einer Scheidung das Trennungsjahr. Wer Gewalt durch den Partner erfahre, müsse sich auch ohne diese Wartezeit scheiden lassen können, sagt Hubig den Funke-Zeitungen. Der VfL Wolfsburg muss weiter um den Verbleib in der Fußball-Bundesliga zittern. Im Hinspiel der Relegation taten sich die Wolfsburger zu Hause gegen Zweitligist Paderborn schwer und kamen nicht über ein 0:0 hinaus. Das Rückspiel in Paderborn gibt's am Montag.
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2: Die Budapester Brücke in Dresden ist aktuell teilweise gesperrt. Prüfungen hatten massive Schäden am Spannstahl ergeben. Binnen 6 bis 12 Wochen sollen nun Hilfsstützen gebaut werden, um die Richtung wieder eine Spur freizugeben. Mittelfristig könnte eine Betonverstärkung die Brücke tragen, Finanzierung noch unklar. Ein gesprengter Automat hat den Bahnverkehr in Taucher zeitweise lahmgelegt. Laut Polizei explodierte der Automat am frühen Morgen. Die Beamten haben mit einem Hubschrauber nach den Tätern gesucht, bislang haben sie aber niemanden geschnappt. Auch der Schaden ist noch nicht bekannt, die Ermittlungen laufen.
0: Das Wetter für unsere Region.
3: Dank KI jetzt noch genauer. Viele Wolken ziehen durch den Abend und später kann auch mal ein einzelner Schauer runterkommen. Insgesamt bleibt's aber oft trocken. In der Nacht lockert's dann auf, dazu wird's teils klar und Richtung Morgen gibt's vereinzelt Nebel. Die Tiefstwerte liegen später zwischen 11 und 6 Grad. Der Radio Paloma Wettertrend. Morgen wird's heiter und trocken bei maximal 26 Grad. Am Samstag und Sonntag viel Sonne und weiter trocken mit ein paar Wolken zwischendurch.
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3: Auf der A9 Halle Leipzig Richtung Nürnberg bitte aufpassen, zwischen dem Rastplatz Bachfurt West und Bad Dürrenberg ist ein Auto auf der linken Spur liegen geblieben. Und im Kreis Bautzen kommt es auf der Straße zwischen dem Abzweig nach Kannewitz und Purschwitz bis Sonntagabend wegen des 30. internationalen VW-Treffens zu Staus und Behinderungen.
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4: Auch heute nochmal ohne Nora. Schönen guten Morgen, wir haben es kurz nach 5 heute am Freitag. Ja, wir starten durch in das lange Pfingstwochenende. 3 freie Tage liegen vor uns und wir starten jetzt hinein mit der aktuellen amtierenden Nummer 1 aus den Schlagern der Woche. Maite Kelly, ein Kuss in Paris, verteidigt sie erneut Platz Nummer 1. Wir erfahren es morgen am Samstag von 15 bis 18 Uhr in den Schlagern der Woche.

0: 5.21 Uhr. Guten Morgen.
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0: Und heute Morgen geht es um Florian Silbereisen. So, 2 Wochen noch, dann sind wir im Sommer angekommen und dann steigt auch wieder passend das legendäre Schlagerboom Open Air in Kitzbühel. Allerdings werden wir diese Show diesmal nicht live verfolgen können am 6. Juni, da wird sie ja aufgezeichnet. Schuld daran ist die Fußball-Weltmeisterschaft, aber wir wissen jetzt schon, welche Stars mit dabei sind. Dieses Jahr wird es nämlich ganz hochkarätig werden, denn es ist ja das 10-jährige Jubiläum und dementsprechend ist halt eben auch das Line-Up. Unter anderem auf der Bühne stehen werden DJ Ötzi, Maite Kelly, Vanessa Mai und sogar Michelle. Die wird ihren Ruhestand für Florian noch einmal unterbrechen. Also darauf können wir uns freuen und ich bin mir sicher, das werden nicht die einzigen Stars bleiben, die damit auf der Bühne stehen. Ja, und wer noch mit dabei sein möchte von ihnen, der kann noch mit etwas Glück Karten im Fansale ergattern für die Aufzeichnung. Und die sehen wir dann am 27. Juni. Da gibt's die Show dann im Fernsehen zu sehen, wie immer in der ARD.
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1: Im Studio Fabian Hoffmann. Die Ticketsteuer auf Flüge wird in Deutschland ab Juli gesenkt. Das hat der Bundestag beschlossen. Die schwarz-rote Bundesregierung löst damit ein Versprechen aus dem Koalitionsvertrag ein. Sie will deutsche Flughäfen für Airlines wieder attraktiver machen. Die Branche begrüßt die Senkung. Kritik kommt von Naturschützern. Der Bundestag hat außerdem grünes Licht für 3 Bahn-Großprojekte gegeben. Damit ist der Weg frei für die Detailplanung. Es geht unter anderem um die neue Bahnstrecke Dresden Richtung Prag mit einem Tunnel durchs Erzgebirge. Auch weil die Finanzierung noch nicht klar ist, dürfte es bis zum Baustart in allen Fällen noch dauern. Opfer von häuslicher Gewalt sollen sich schneller scheiden lassen können. Das plant Justizministerin Hubig. Bisher gilt vor einer Scheidung das Trennungsjahr. Wer Gewalt durch den Partner erfahre, müsse sich auch ohne diese Wartezeit scheiden lassen können, sagt Hubig den Funke-Zeitungen. Der VfL Wolfsburg muss weiter um den Verbleib in der Fußball-Bundesliga zittern. Im Hinspiel der Relegation taten sich die Wolfsburger zu Hause gegen Zweitligist Paderborn schwer und kamen nicht über ein 0:0 hinaus. Das Rückspiel in Paderborn gibt's am Montag.
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2: Die Budapester Brücke in Dresden ist aktuell teilweise gesperrt. Prüfungen hatten massive Schäden am Spannstahl ergeben. Binnen 6 bis 12 Wochen sollen nun Hilfsstützen gebaut werden, um die Richtung wieder eine Spur freizugeben. Mittelfristig könnte eine Betonverstärkung die Brücke tragen, Finanzierung noch unklar. Ein gesprengter Automat hat den Bahnverkehr in Taucher zeitweise lahmgelegt. Laut Polizei explodierte der Automat am frühen Morgen. Die Beamten haben mit einem Hubschrauber nach den Tätern gesucht, bislang haben sie aber niemanden geschnappt. Auch der Schaden ist noch nicht bekannt, die Ermittlungen laufen.
0: Das Wetter für unsere Region.
3: Dank KI jetzt noch genauer. Viele Wolken ziehen durch den Abend und später kann auch mal ein einzelner Schauer runterkommen. Insgesamt bleibt es aber oft trocken. In der Nacht lockert es dann auf, dazu wird es teils klar und Richtung Morgen gibt es vereinzelt Nebel. Die Tiefstwerte liegen später zwischen 11 und 6 Grad. Der Radio Paloma Wettertrend. Morgen wird es heiter und trocken bei maximal 26 Grad. Am Samstag und Sonntag viel Sonne und weiter trocken mit ein paar Wolken zwischendurch.
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3: Auf der A9 Halle Leipzig Richtung Nürnberg bitte aufpassen, zwischen dem Rastplatz Bachfurt West und Bad Dürrenberg ist ein Auto auf der linken Spur liegen geblieben. Und im Kreis Bautzen kommt es auf der Straße zwischen dem Abzweig nach Kannewitz und Purschwitz bis Sonntagabend wegen des 30. internationalen VW-Treffens zu Staus und Behinderungen.
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4: Einen schönen guten Morgen heute am Freitag. Ist es kurz nach 5:30. Ja, gestern hat's geklappt. Gestern wurde das erste Schiff beim Radio Paloma Kreuzfahrtmanöver gefunden. Ja, aber wir haben noch 2 auf jeden Fall. 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

0: 5.39 Uhr. Schönen guten Morgen.
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2: Ja, und das wie jeden Donnerstag mit dem Radio Paloma Kinotipp und unserem Kinoexperten Ronny Thorau. Schönen guten Morgen.
3: Schönen guten Morgen.
2: So, wir alle, wir kennen diese Melodie hier. Ja, Star Wars. Nach 7 Jahren Kinopause ist Star Wars wieder zurück in den Kinos. Ja, und außerdem startet diese Woche ein zwielichtiger Gangster-Thriller mit cooler Starbesetzung.
4: Wir alle kennen die Geschichten.
5: Gefühlt gibt's ja heute Star Wars überall, aber im Kino ist der letzte neue Film tatsächlich vor Corona gelaufen. Das hatte auch damit zu tun, dass jedes Jahr ein neuer Star Wars-Film vielen Fans doch etwas zu viel wurde und Disney umdenken musste.
6: Das ist der Weg.
5: Den Neustart im Kino nach 7 Jahren sollen nun The Mandalorian und Grogu einläuten. Die Publikumslieblinge aus der Star Wars Streaming-Serie The Mandalorian.
7: Bevor es losgeht, überprüfst du deine Rüstung.
5: Fans der Serie könnte der Film etwas zu einseitig kampfbetont sein, mit etwas wenigen Charakteren und Handlungsfäden aus der Serie. Und auch eher selten diesen wunderbar reduzierten, ruhigen Momenten, die die Stärke der Serie sind.
7: Alles in Ordnung?
5: Noch ein cooles Duo treibt diese Woche in The Grey Milliardenschulden ein. Und bei solchen Summen greift man schon mal zu halblegalen Methoden.
8: Ich agiere in der Grauzone. Bronco und Sid sind die einzigen, denen ich mein Leben anvertraue.
5: Jake Gyllenhaal und Henry The Witcher Cavill spielen die beiden Ex-Elite-Soldaten und Schuldeneintreiber, wenn auch mit wenig Tiefe.
9: Das ist Salazars Insel. Und er hat eine ziemlich erfahrene Privatarmee.
5: Der Gangster-Thriller von Guy Ritchie bietet mit trockenen Sprüchen und rasanter Action nicht viel mehr als kurzweilige Unterhaltung für zwischendurch.
10: Es gibt 2 Varianten für den Ablauf hier. Gary wartet geduldig bei der Tür.
5: Aber sowas ist im Kino ja zuletzt etwas rar geworden.
10: B. Gary wagt ein kühnes Unterfangen und sie dürfen ihn die nächsten 2 Stunden von der Wand kratzen.
5: Wer diese Woche schwerer verdauliche Kost möchte, der kann sich Mother Mary anschauen. Ein Musikdrama mit Horrorelementen.
11: Ich hatte sie mehr als 10 Jahre nicht gesehen.
5: Anne Hathaway spielt hier eine von Fans umjubelte Pop-Diva, die sich aber innerlich leer fühlt und Hilfe bei ihrer früheren Freundin und Modedesignerin sucht.
11: Sam, ich brauche ein Kleid.
5: Hathaway singt im Film selbst und hat zur Inspiration das Taylor Swift-Konzert in Gelsenkirchen besucht.
12: Welchen Song singst du?
13: Ich spiele ihn dir vor, wenn du willst.
14: Ich will meine Phase nicht unterbrechen.
13: Welchen?
14: Die, in der ich mir deine Musik nicht anhöre.
5: Mother Mary ist oft rätselhaft, aber spannend für alle, die Anne Hathaway mal nicht nur lieb und makellos sehen wollen.
14: Es bleibt vielleicht nur eine von uns übrig, wenn das vorbei ist.
13: Ich weiß.
2: Na dann, viel Spaß im Kino.
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0: 20. Mai.
1: 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Widder.
2: Mit den Sternen an Ihrer Seite sollten Sie heute einen Mittelweg einschlagen. Lassen Sie sich auf Kompromisse ein.
1: Stier.
2: Sie stehen heute auf und sind voller Energie. Keiner kann Sie bremsen. Sie wissen nicht, was Sie zuerst machen sollen. Übernehmen Sie sich nicht.
1: Zwillinge.
2: Lesen, einen Kuchen backen, mit Freunden telefonieren. Sie haben Zeit dafür. Ein paar Blumen sorgen für gute Stimmung.
1: Krebs.
2: In allem, was Sie tun, haben Sie heute einen Bonus. Eine vertrauensvolle, optimistische Grundstimmung trägt dazu bei, dass Ihnen vieles gelingt.
1: Löwe.
2: Sie geraten regelrecht in Freizeitstress. Aber das macht Ihnen nichts aus. Sie brauchen das heute.
1: Jungfrau.
2: In Ihrem Verhalten haben Sie etwas Forschendes und Grübelndes. Sie strahlen Intensität aus. Andere reagieren darauf mit Zurückhaltung.
1: Waage.
2: Je mehr los ist, desto besser geht es Ihnen. Der Austausch mit anderen spornt Sie noch zusätzlich an.
1: Skorpion.
2: Sie haben noch ein paar Dinge zu erledigen und schaffen das auch. Ein langer Spaziergang bringt Sie wieder in Ihre Mitte.
1: Schütze.
2: Das Leben kann jetzt für Sie zum Märchen werden. Traum und Wirklichkeit vermischen sich. Es braucht wenig und Sie schweben auf Wolken.
1: Steinbock.
2: Sie haben Lust, ein bisschen was im Haushalt zu tun und schaffen auch eine ganze Menge. Außerdem planen Sie etwas ganz konkret.
1: Wassermann.
2: Sie hält heute nichts in der Wohnung oder im Haus. Sie brauchen frische Luft um die Nase. Nur zu.
1: Fische.
2: Der Vormittag gestaltet sich sehr abwechslungsreich und durchaus amüsant. Aber dann brauchen Sie Ihre Ruhe. Wie wär's mit ein bisschen Wellness?
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1: Ich bin Diana Kramer. Im Juli wird bei Flügen aus Deutschland weniger Ticketsteuer fällig. Der Bundestag hat am Abend eine entsprechende Gesetzesänderung verabschiedet. Je nach Strecke sinkt die Abgabe pro Flug um 2,50 Euro bis 11,40 Euro. Ob Tickets dadurch günstiger werden, ist allerdings unklar. Wegen stark gestiegener Kerosinpreise gilt es als zweifelhaft, dass Airlines die geringeren Steuern an Kunden weitergeben. Mit der Maßnahme setzen Union und SPD ein Versprechen aus dem Koalitionsvertrag um. Dem Staat entgehen dadurch jährlich mehrere 100 Millionen Euro. In Apotheken gibt es schon jetzt nicht mehr nur Medikamente, künftig sollen sie aber noch weitere Leistungen anbieten können. Das sehen Gesetzespläne von Gesundheitsministerin Nina Wagen vor, die der Bundestag heute beschließen will.
2: Impfungen, Vorsorge oder die gewohnten Medikamente, auch wenn gerade das Rezept fehlt. Die neuen Möglichkeiten sollen die Versorgung insgesamt breiter aufstellen und gegen das Apothekensterben helfen, gerade auf dem Land. Denn so wenige wie aktuell gab es zuletzt vor 50 Jahren. Künftig sollen Apotheken viel mehr Leistungen anbieten dürfen, von Blutabnahmen über Schnelltests bis zur Früherkennung von Krankheiten. Auch wann sie öffnen wollen, sollen die Apotheken künftig selbst entscheiden dürfen, je nach Bedarf. Ursula Winkler, Nachrichtenredaktion.
1: Bei einem Cyberangriff auf einen externen Dienstleister deutscher Kliniken sind Daten zehntausender Patienten gestohlen worden. Allein die Uniklinik Köln meldet rund 30.000 Betroffene.
3: In Baden-Württemberg wurden Daten von mehr als 72.000 Patientinnen und Patienten der Unikliniken Freiburg, Ulm, Heidelberg und Tübingen erbeutet. Gestohlen wurden zum Beispiel Namen, Geburtsdaten und Adressen, zum Teil auch Rechnungsdaten mit Hinweisen auf Diagnosen und Behandlungen. Die Kliniken betonen, die Patientenversorgung war zu keinem Zeitpunkt betroffen. Die Kölner Uniklinik will alle Betroffenen in Kürze über den Vorfall informieren, heißt es. Wer kein Schreiben bekommt, ist nicht betroffen. Ob andere Kliniken nachziehen, ist unklar. David Riemer, Nachrichtenredaktion.
1: Zum Sport. Der SC Magdeburg ist vorzeitig deutscher Handballmeister. Im Topspiel gewannen die Magdeburger gegen Verfolger SG Flensburg-Handewitt in letzter Sekunde mit 31:30. Der souveräne Tabellenführer der Handball-Bundesliga machte damit den vierten gesamtdeutschen Titelgewinn schon 3 Spieltage vor Saisonende klar. Zum Wetter, die Vorhersage des Deutschen Wetterdienstes. In der Nordosthälfte heute bewölkt, wenn überhaupt nur ganz vereinzelt mal kurzer Regen, ansonsten heute viel Sonne und trocken. Maximal 20 bis 28 Grad, am Oberrhein knapp 30 Grad. Zum Start ins lange Wochenende im äußersten Norden noch vereinzelt Schauer, sonst viel Sonnenschein bei Höchstwerten von 26 bis 32 Grad, an den Küsten etwas kühler. Auch am Pfingstsonntag meist sonnig und weiterhin sommerlich warm.
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4: Auch heute Morgen nochmal ohne Nora. Schönen guten Morgen heute am Freitag. Wir haben es 6:03. 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Jetzt auf in den neuen Tag mit Laura und Marc. Hier ist, ach was, ich weiß.

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1: Kerstin Ott hier auf Radio Paloma, 100% deutscher Schlager. Schönen guten Morgen, wir haben es damit 6.11 Uhr. Wir starten in das nächste lange Wochenende, das Pfingstwochenende. Und das Wetter, das dreht jetzt so richtig auf. Teilweise sind über 30 Grad drin hier bei uns in Deutschland. Also darauf können wir uns auf jeden Fall freuen. Trotzdem ist einiges zu beachten, wie Diana Kramer aus der Radio Paloma Redaktion weiß. Schönen guten Morgen, Diana.
2: Guten Morgen.
1: So, Sommer, Sonne, 30 Grad. Da wird der Garten oder die Terrasse für alle, die über Pfingsten nicht verreisen, doch wahrscheinlich zur absoluten Traumoase. Oder vielleicht doch nicht?
2: Ja klar, Pfingsten heißt es raus an die Sonne, egal ob im Kurzurlaub am Meer oder auf Balkonien oder auch in Mamas Garten. Mhm. Ich habe auch schon einiges vorbereitet, alle Gartenmöbel vom dicken Blütenstaub der letzten Wochen befreit zum Beispiel und Sonnensegel angebracht. Mhm. Schatten wird ein Thema sein an Pfingsten. Hier sollte man auch an die liebe Verwandtschaft denken, die vielleicht zu Besuch kommt und es nicht komplett sonnig mag. Also Sonnenschirm aufstellen und auch für den Hund ein schattiges Plätzchen in der Nähe einrichten. Die wollen ja meist in unserer Nähe sein.
1: Ja, genau so sieht's aus. Jetzt hast du gerade schon die Haustiere angesprochen. Was kann ich den Tieren denn jetzt noch so bei diesem frühen Hochsommer quasi mit Temperaturen von bis zu 30 Grad Gutes tun?
2: Ja, Wasser ist das A und O, gilt für uns und auch für unsere Haustiere. Man kann im Garten aber auch an halbschattigen und geschützten Plätzen Wasserschalen für Vögel und Insekten aufstellen. Die freuen sich darüber. Mhm. Und auch unsere Pflanzen werden Wasser brauchen, wenn es so warm wird. Hier gilt, wie im richtigen Hochsommer, gießen am besten ganz früh am Morgen und für alle, die lange ausschlafen wollen, am Abend, wenn die Sonne nicht mehr ganz so knallt. Mhm. Und wer nicht zu Hause ist, Balkonpflanzen in den Kästen am besten aus der prallen Sonne nehmen und nochmal richtig gießen, so sollten sie ein paar Tage gut überstehen. Oder man fragt die Nachbarn, die nicht verreisen.
1: Ja, ich habe mir extra jetzt so ein Bewässerungssystem zugelegt für meine Pflanzen auf meinem Balkon, ja. Und ansonsten gilt aber ab auf die Sonnenliege und den Grill an, ne?
2: Ja, das werden wahrscheinlich die meisten tun, bietet sich ja an. Kleiner Hinweis noch, wer noch mal alles schick machen will, also Rasenmähen oder Gartenmöbel abkärchern, das sollte bis Samstag erledigt sein. Mhm. Am Pfingstsonntag und auch Pfingstmontag ist alles, was Krach macht, nämlich untersagt, feiertagsbedingt. Mhm. Und die große Familienparty mit Kinderhüpfburg, Grill, Schwaden und Musik am besten beim Nachbarn schon mal ankündigen. So spart man sich im besten Fall Stress und vielleicht sind sie ja auch gar nicht da oder sie kommen einfach auch vorbei.
1: Genau so sieht's aus. Also freuen wir uns jetzt auf das lange Pfingstwochenende. So, und für alle, die wegfahren, ja, vielleicht mit der Bahn oder dem Auto, wir gucken mal in der nächsten Stunde auf die Straßen und auf die Schienen, wie voll es denn wirklich werden wird jetzt über Pfingsten. So, kurzer Blick auf die Uhr, wir haben es damit 6:13 Uhr, einen schönen guten Morgen heute am Freitag. Nach dem Aus von immer wieder sonntags hat Stefan Ross ja für das nächste Jahr bereits eine eigene Tour angekündigt. Was es sonst noch Neues bei ihm geben wird, das wird er ja vielleicht heute Abend im MDR-Talk Riverboat erzählen. Mehr dazu hier gleich bei uns in den Radio Paloma Star News, denn wir bringen sie immer näher an die Stars. Schönen guten Morgen jetzt mit Ibo.

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0: Marie Reim und Kopfkino hier auf Radio Paloma. 100% deutscher Schlager. 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Schönen guten Morgen, wir haben es damit 6.20 Uhr. Gestern hat der Bundestrainer Julian Nagelsmann seinen Kader für die Fußball-Weltmeisterschaft offiziell bekannt gegeben. In 3 Wochen geht's ja auch schon los mit der größten WM aller Zeiten. Und seit gestern ist es auch ganz offiziell. Deutschlands Rekordtorwart Manuel Neuer kehrt 2 Jahre nach seinem Rücktritt in die deutsche Fußballnationalmannschaft zurück. Und das als Nummer 1 im Tor. Wir haben uns mal bei Ihnen umgehört, was Sie von dieser Rückkehr halten.
1: Also es ist halt für mich Kindheitsding, glaube ich, dass er immer da war.
2: Ja, ich finde, das ist der Hammer, weil ich finde, Manuel Neuer ist der Beste, den Deutschland je gesehen hat im Tor. Also finde ich es super.
3: Wir haben WM nur geguckt, weil er im Tor stand.
4: Wenn man es moralisch betrachtet ist, wäre Baumann besser.
3: Bei Bayern hat er ja auch schon einige große Fehler gemacht, gerade in der Champions League. Und da zu sagen, wir nehmen ihn doch mit, finde ich auch ein bisschen unfair. Der Baumann hat sich jetzt auch darauf eingestellt und da irgendwie die Motivation zu nehmen, finde ich nicht fair.
5: Ja, er hat jetzt ein paar Spiele gut gehalten, aber ich finde, es wird dann schnell auch wieder ein bisschen groß geredet. Mal sehen, ob er die Leistung bringen kann.
6: Ja, ich finde, im Leistungssport müsste der ins Tor, der es am besten machen kann. Aber ob man in dem Alter das noch in der Taktung schafft, weiß ich nicht. Vielleicht teilen sich es beide einfach.
0: Naja, also man merkt schon, Deutschland ist ein bisschen zwiegespalten bei der Entscheidung. Ja, also große Überraschung. Manuel Neuer kehrt 2 Jahre nach seinem Rücktritt als Nummer 1 in das DFB-Tor zurück. Ja, oder wie Friedrich Merz jetzt sagen würde, ein glänzendes Vorbild für eine Aktivrente.
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0: Und heute Morgen geht es um Stefan Ross.
9: Immer wieder sonntags macht mir das Leben Spaß.
0: Ja, Stefan Ross ist ja zurzeit in aller Munde und das nicht nur, weil nächste Woche die neue Saison von Immer wieder sonntags startet. In der Bild-Zeitung hat er ziemlich mit der ARD abgerechnet, die ihm, Zitat, brutal und kaltschnäuzig mitgeteilt hat, dass seine Sendung nach 20 Jahren eingestellt wird. Diese Saison noch, aber dann sei definitiv Schluss mit Immer wieder sonntags. Da haben auch hunderte von Beschwerdebriefen der Fans nichts genützt und auch die Proteste von Kolleginnen und Kollegen stießen auf taube Ohren in der ARD. Heute Abend ist Stefan Ross im Riverboat beim MDR eingeladen und da wird Immer wieder sonntags auf alle Fälle auch ein Thema sein und mit Sicherheit natürlich auch seine Zukunftspläne, denn Stefan hat ja bereits angekündigt, dass er 2027 auf große Tour gehen wird. Immer wieder Stefan wird sie dann heißen und schon jetzt stehen über 60 Termine fest. Ja, und wer weiß, was Stefan Ross heute Abend noch so alles verkündet. Also Stefan Ross heute Abend im MDR Riverboat ab 22 Uhr.
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Andrea Berg am Freitagmorgen um 6.28 Uhr hier auf Radio Paloma 100% deutscher Schlager. Im Bundestag geht es heute unter anderem um die Apothekenreform. Mehr dazu gleich bei uns in den Radio Paloma Nachrichten um 6:30 Uhr.

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1: Ich bin Diana Kramer. Im Juli wird bei Flügen aus Deutschland weniger Ticketsteuer fällig. Der Bundestag hat am Abend eine entsprechende Gesetzesänderung verabschiedet. Je nach Strecke sinkt die Abgabe pro Flug um 2,50 Euro bis 11,40 Euro. Ob Tickets dadurch günstiger werden, ist allerdings unklar. Wegen stark gestiegener Kerosinpreise gilt es als zweifelhaft, dass Airlines die geringeren Steuern an Kunden weitergeben. Mit der Maßnahme setzen Union und SPD ein Versprechen aus dem Koalitionsvertrag um. Dem Staat entgehen dadurch jährlich mehrere 100 Millionen Euro. In Apotheken gibt es schon jetzt nicht mehr nur Medikamente, künftig sollen sie aber noch weitere Leistungen anbieten können. Das sehen Gesetzespläne von Gesundheitsministerin Nina Wagen vor, die der Bundestag heute beschließen will.
2: Impfungen, Vorsorge oder die gewohnten Medikamente, auch wenn gerade das Rezept fehlt. Die neuen Möglichkeiten sollen die Versorgung insgesamt breiter aufstellen und gegen das Apothekensterben helfen, gerade auf dem Land. Denn so wenige wie aktuell gab es zuletzt vor 50 Jahren. Künftig sollen Apotheken viel mehr Leistungen anbieten dürfen, von Blutabnahmen über Schnelltests bis zur Früherkennung von Krankheiten. Auch wann sie öffnen wollen, sollen die Apotheken künftig selbst entscheiden dürfen, je nach Bedarf. Ursula Winkler, Nachrichtenredaktion.
1: Bei einem Cyberangriff auf einen externen Dienstleister deutscher Kliniken sind Daten zehntausender Patienten gestohlen worden. Allein die Uniklinik Köln meldet rund 30.000 Betroffene.
3: In Baden-Württemberg wurden Daten von mehr als 72.000 Patientinnen und Patienten der Unikliniken Freiburg, Ulm, Heidelberg und

0: Marianne Rosenberg um 6.42 Uhr.
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0: Ja, viele werden jetzt das Wochenende nutzen und viel draußen verbringen. Und den ein oder anderen wird es sicherlich dabei in dem Biergarten, das Eiscafé oder das nächste Restaurant sehen. Und da sind wir auch schon beim Thema. Wir alle kennen das, ja, wenn man essen geht oder sich vielleicht auch was liefern lässt. Man fragt sich immer, ob und wie viel Trinkgeld man eigentlich geben sollte. Insbesondere in der Gastronomie, ja, wenn man da mit Karte zahlt, muss man ja inzwischen häufig die Trinkgeldvorgaben umständlich ablehnen, ja. Wie man damit umgeht und wann und wem man eigentlich Trinkgeld geben sollte, das wollen wir heute Morgen klären mit Tim Schwernbeck aus der Radio Paloma Redaktion. Schönen guten Morgen.
2: Guten Morgen.
0: So, muss ich denn hier bei uns in Deutschland eigentlich Trinkgeld geben oder ist das immer wirklich freiwillig?
2: Nein, also grundsätzlich ist Trinkgeld in Deutschland freiwillig. Jeder kann und soll auch selbst entscheiden, ob und wenn ja, wie viel Trinkgeld er gibt. Üblich sind bei uns so 5-10%, das hängt aber auch so ein bisschen von der Dienstleistung ab. Mhm. Zum Beispiel, ob es nur ein Kaffee to go war oder ob man einen ganzen Abend im Restaurant verbracht hat.
0: Jetzt gibt's ja immer öfter bei den Kartenlesegeräten die digitale Trinkgeldoption, ja, und die stehen aktuell auch in Kritik, weil man sich da schon fast unter Druck gesetzt fühlt, überhaupt Trinkgeld zu geben oder mehr zu zahlen als eigentlich geplant.
2: Der Deutsche Gastro- und Hotelverband sagt dazu, das sei eine normale Entwicklung, weil immer mehr Menschen bargeldlos zahlen. Außerdem bleibe Trinkgeld ja weiterhin freiwillig. Markus Kamrat von der Berliner Verbraucherzentrale versteht aber den Unmut der Verbraucher.
3: Das Beispiel

0: Beispielsweise man, ich gebe kein Trinkgeld, sehr klein macht, wohingegen die Trinkgeldoptionen sehr groß gemacht werden.
1: Der Verbraucherschützer empfiehlt, sich vorher schon zu überlegen, was einem der Service wert war und sich dann nicht von den vorgeschlagenen Beträgen beeinflussen zu lassen.
2: Ja, manchmal nicht so einfach. So, wenn ich dann aber schon digitales Trinkgeld gebe, kommt denn das auch wirklich beim Servicepersonal letztendlich an?
1: Also rechtlich ist die Sache klar. Auch das digital gegebene Trinkgeld muss bei der Servicekraft ankommen, die den Service auch ausgeführt hat, sagt Markus Kamrat von der Berliner Verbraucherzentrale. Mhm. Allerdings sei das in der Praxis nicht immer so eindeutig.
0: Natürlich ist es digital schwieriger zu überprüfen und auch schwieriger zu überprüfen für die Arbeitnehmerinnen und Arbeitnehmer.
1: Also wer ganz sicher gehen will, kann vorher nachfragen oder das Trinkgeld weiterhin einfach klassisch in bar geben.
2: Na, dann weiß man zumindest, dass es beim Servicepersonal ankommt. Vielen Dank, Tim.
1: Gerne.
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0: Daniel Sommer, verboten nah um 6.52 Uhr. Schönen guten Morgen heute am Freitag.
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0: Bei einem Cyberangriff auf einen externen Dienstleister deutscher Kliniken sind Daten zehntausender Patientinnen und Patienten gestohlen worden. Mehr dazu hier gleich bei uns in den Radio Paloma Nachrichten um 7 Uhr. Ja, wir schauen heute auf den Kalender und der sagt, heute ist der internationale Tag der biologischen Artenvielfalt. Grund genug, uns damit mal zu beschäftigen. Seit Jahren beobachten Wissenschaftler und Umweltschützer einen dramatischen Rückgang der Artenvielfalt bei Pflanzen, Insekten, Vögeln und Wildtieren. Kimberly Klages aus der Radio Paloma Redaktion hat sich mal damit genauer beschäftigt. Schönen guten Morgen.
2: Guten Morgen.
0: Wie ist denn die Lage hier bei uns in Deutschland dazu?
2: Auch bei uns geht es vielen Tier- und Pflanzenarten schlecht. Vom Aussterben bedroht, das ist die höchste Gefährdungskategorie in der sogenannten Roten Liste. Und da stehen bei uns Luchs, Feldhamster oder Schreiadler und 7000 weitere Arten drauf. Laut dem WWF befinden sich in Deutschland über 2/3 der natürlichen Lebensräume in einem unzureichenden oder schlechten Zustand. Aber jeder von uns kann etwas tun für unsere biologische Vielfalt. Mhm. Zum Beispiel bienenfreundliche Blumen anpflanzen, weniger Fleisch essen oder bei Müllsammelaktionen unterstützen.
0: Ja, habe ich auch schon getan. Ne? Bei mir auf dem Balkon, da blüht aktuell schon der Lavendel und die Bienen, die freut das.
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1: Ich bin Diana Kramer. Familien mit kleinen Kindern sollen das Kindergeld bald ohne Antrag automatisch ausgezahlt bekommen. Einen Gesetzentwurf hatte das Bundeskabinett im März auf den Weg gebracht. Heute befasst sich der Bundestag damit.
2: Finanzminister Klingbeil will Familien entlasten. Mehr Zeit fürs Baby statt für lästige Bürokratie, sagte er den Funke-Zeitungen. Das Kindergeld beträgt im Moment unabhängig vom Einkommen 259 Euro pro Monat und Kind. Das neue Verfahren ohne Antrag soll laut Gesetzentwurf ab dem kommenden Jahr in 2 Schritten greifen. In einer ersten Stufe sollen all diejenigen Eltern das Kindergeld automatisch bekommen, die bereits ein älteres Kind haben. Später könnten dann auch die Eltern auf den Antrag verzichten, die ihr erstes Kind bekommen. David Riemer, Berlin.
1: Während in Deutschland US-Soldaten abgezogen werden sollen, will US-Präsident Donald Trump zusätzlich 5.000 Streitkräfte nach Polen entsenden. Das kündigt er auf der Plattform Truth Social an.
3: Trump begründet die Entscheidung mit seinem guten Verhältnis zum polnischen Präsidenten. Aber konkret über das Wann und Wo dieser Verlegung von US-Soldaten wurde er nicht. Der Abzug von 5.000 US-Soldaten aus Deutschland hat nach Ansicht Polens eine Neuorganisation der amerikanischen Truppen in Europa zur Folge. Dies könnte dazu führen, dass andere Brigaden in andere Länder geschickt werden, hieß es aus Warschau. Vor 3 Wochen hatte das Pentagon den Abzug von rund 5.000 US-Soldaten aus Deutschland befohlen. Tina Eck, USA.
1: Der Bundestag stimmt heute über eine Apothekenreform der schwarz-roten Koalition ab. Die Gesetzespläne von Gesundheitsministerin Nina Wagen sehen vor, zusätzliche Leistungen für Patienten zu ermöglichen, etwa Vorsorgeangebote oder Impfungen. Apotheken sollen in bestimmten Fällen auch verschreibungspflichtige Medikamente direkt abgeben können, ohne dass ein ärztliches Rezept vorliegt. Geplant sind außerdem Lockerungen bei Vorschriften für den Apothekenbetrieb, etwa bei den Öffnungszeiten. Nach dem Einsturz eines Wohnhauses in Görlitz ist in den Trümmern eine dritte Leiche gefunden worden. Es handle sich um einen Mann, mit hoher Wahrscheinlichkeit um den dritten Vermissten, sagte ein Polizeisprecher am Abend. Vorher wurden bereits 2 Leichen geborgen. Bei ihnen handelt es sich um die vermissten Touristinnen aus Rumänien. Das Haus mit Miet- und Ferienwohnungen in Görlitz war am Montagabend eingestürzt. Vermutet wird ein Gasleck. Zum Wetter, die Vorhersage des Deutschen Wetterdienstes. In der Nordosthälfte heute bewölkt, wenn überhaupt nur ganz vereinzelt mal kurzer Regen, ansonsten heute viel Sonne und trocken. Maximal 20 bis 28 Grad, am Oberrhein knapp 30 Grad. Zum Start ins lange Wochenende im äußersten Norden noch vereinzelt Schauer, sonst viel Sonnenschein bei Höchstwerten von 26 bis 32 Grad, an den Küsten etwas kühler. Auch am Pfingstsonntag meist sonnig und weiterhin sommerlich warm.
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4: Heute ohne Nora. Schönen guten Morgen. Wir haben es 7:03. Wir starten durch in den Freitag in Richtung langes Pfingstwochenende. 3 freie Tage liegen vor uns. Aber das wird auch wieder ein staureiches und volles Wochenende in der Bahn werden. Ja, weil viele jetzt natürlich einen Mini-Urlaub machen oder zu Freunden und Bekannten oder Verwandten reisen. Ja, wie man vielleicht ein bisschen stressfreier und auch ohne Zeitverlust ins Wochenende kommt, das wollen wir gleich klären. Nach den Flippers und jetzt Jay Kahn, hier ist Bumerang.

0: von Barbados, die Flippers hier auf Radio Paloma, 100% deutscher Schlager. Schönen guten Morgen heute am Freitag, wir haben es damit 10 nach 7. Ein langes Wochenende steht vor der Tür und in manchen Bundesländern starten ja auch die Pfingstferien dazu. Ja, viele planen jetzt also einen kleinen Urlaub oder besuchen Freunde oder Familie. Mit der Deutschen Bahn wird es auf jeden Fall voll werden. Die rechnet nämlich heute und am Montag mit vielen Fahrgästen. Ja, und dementsprechend vollen Zügen. Dirk Zeitler aus der Radio Paloma Redaktion, was mehr.
1: Besonders viele Reisende erwartet die Bahn zwischen den großen Metropolen, beispielsweise zwischen Berlin und München, Frankfurt und München oder Hamburg und Berlin. Die Bahn empfiehlt deshalb einen Sitzplatz zu reservieren. Wer nicht mit zuggebundenen Fahrkarten unterwegs ist, kann sich zudem online genauer über die erwartete Auslastung der Züge informieren.
0: Ja, aber nicht nur bei der Bahn wird's voll werden, auch auf den Straßen wird's voll. Wann genau die große Stauwelle losgeht, hat uns Melanie Mikula vom ADAC erzählt.
2: Die größte Staugefahr sehen wir am Freitag zwischen etwa 11 und 19 Uhr. Da beginnt die große Reisewelle. Auch am Samstagvormittag bleibt es bis in den Nachmittag hinein auf vielen Fernstraßen voll. Etwas entspannter wird es am Pfingstsonntag. Am Montagnachmittag rechnen wir dann wieder mit vielen Rückreisenden.
0: Ja, und sie hat uns auch die staureichsten Strecken genannt.
2: Sehr voll wird es vor allem auf den klassischen Reiserouten Richtung Süden und Alpenraum. Dazu gehören unter anderem die A8 Richtung Salzburg, die A93 Richtung Kufstein oder die A7 Richtung Füssen. Aber auch die Strecken an die Nord- und Ostsee werden stark belastet sein. Im Ausland rechnen wir vor allem in Österreich auf der Brennerroute und rund um den Fernpass mit langen Verzögerungen.
0: Ja, also man hört schon, ja, höchstwahrscheinlich gerät man irgendwo irgendwie in den Stau hinein. Und dann stellt sich natürlich die Frage, ja, was mache ich denn? Wie vertreibe ich mir die Zeit im Stau? Wir haben uns mal bei Ihnen umgehört.
3: Also wir fahren selten große Strecken mit dem Auto, da wir nicht im Stau stehen wollen.
4: Ja, so iPad-Film schauen.
5: Musik hören, ja. Podcast hören, ja, Dinge, die ich dann im Stau ganz gern mache.
6: Und mit Witze erzählen.
7: Wenn es wirklich ein Stehstau ist, dann würde ich irgendwie meine E-Mails machen zum Beispiel. Also arbeiten am Handy.
8: Einfach mal die Ruhe genießen.
3: Wenn wir im Stau stehen, dann rasten eigentlich alle im Auto aus. Also da hätten wir auch gerne selber Tipps.
0: 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So, kurzer Blick auf die Uhr. Wir haben es damit 7 Uhr und 13 Minuten. Einen schönen guten Morgen heute am Freitag. Jay Khan geht jetzt wieder unter die Köche. Er hatte ja schon mal ein eigenes Restaurant. Was er jetzt macht, das erfahren Sie gleich hier bei uns in den Radio Paloma Star News, denn wir bringen Sie immer näher an die Stars. Schönen guten Morgen jetzt mit Sabrina Sänger.

0: Laura Wilde und Magic Moments hier auf Radio Paloma, 100% deutscher Schlager. Schönen guten Morgen heute am Freitag. Auf geht's in Richtung XXL-Wochenende. Wir haben es damit 7:19 Uhr. Wir haben es ja schon in den Radio Paloma Nachrichten gehört. Fliegen wird ein wenig preiswerter. Ab Juli wird weniger Ticketsteuer fällig. Das hat der Bundestag gestern Abend entschieden. Dadurch sinkt die Abgabe je nach Strecke um einen Betrag zwischen 2,50 Euro und 11,40 Euro pro Flug. Dirk Seidler aus der Radio Paloma Redaktion, was mehr?
1: Der Luftverkehr in Deutschland stagniert. Die Luftverkehrsbranche sieht dafür in der Ticketsteuer zusammen mit ebenfalls stark gestiegenen Gebühren für Passagierkontrollen und Flugsicherungen einen Hauptgrund. Für sie ist die aktuelle Absenkung aber nur ein notwendiger erster Schritt gegen bestehende Wettbewerbsnachteile. Bei den Passagieren ankommen dürfte die Steuersenkung. Der Preisvorteil könnte aber beispielsweise durch steigende Kerosingebühren schnell wieder zunichte gemacht werden.
0: Naja, hoffen wir mal, dass das wirklich bei uns allen ankommt. Ja, und ich habe das mal ausgerechnet. Bei einem Flug nach Mallorca macht das zum Beispiel rund 6 Euro aus. Also umgerechnet fast ein kleiner Mini-Espresso am Flughafen.
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0: Und heute Morgen geht es um Jay Khan. Seit mittlerweile 13 Jahren gibt es ja die Kochshow The Taste. Promis und Hobbyköche treten in verschiedenen Teams an und versuchen, die leckersten bzw. besten Löffel zu kreieren. Ja, und seit diesem Jahr gibt es da auch was Neues, und zwar Promi-Taste. Der Name sagt es eigentlich auch schon. Ähnlich wie beim Promi-Backen treten hier Promis gegeneinander an und versuchen, die Sterneköche Deutschlands von ihren Kochkünsten zu überzeugen. Ja, und nachdem die Auftaktstaffel in diesem Jahr schon so super lief, wird es auch 2027 wieder eine Promi-Taste-Ausgabe geben, und das dann mit Jay Khan. Und das dürfte für ihn gar nicht so schlecht laufen, denn schließlich hat er ja schon viele Jahre lang ein eigenes Restaurant betrieben. Ja, wann genau die zweite Staffel von Promi-Taste losgeht und ausgestrahlt wird, das ist noch nicht bekannt, aber wir halten sie natürlich auf dem Laufenden, und das wird auch garantiert lecker werden.
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Mitch Keller um 7.26 Uhr auf Radio Paloma, 100% deutscher Schlager. Apotheken sollen künftig mehr Gesundheitsleistungen anbieten dürfen. Dazu soll heute eine Apothekenreform im Bundestag auf den Weg gebracht werden. Mehr dazu gleich bei uns in den Radio Paloma Nachrichten um 7:30 Uhr.

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1: Ich bin Diana Kramer. Familien mit kleinen Kindern sollen das Kindergeld bald ohne Antrag automatisch ausgezahlt bekommen. Einen Gesetzentwurf hatte das Bundeskabinett im März auf den Weg gebracht. Heute befasst sich der Bundestag damit.
2: Finanzminister Klingbeil will Familien entlasten. Mehr Zeit fürs Baby statt für lästige Bürokratie, sagte er den Funke-Zeitungen. Das Kindergeld beträgt im Moment unabhängig vom Einkommen 259 Euro pro Monat und Kind. Das neue Verfahren ohne Antrag soll laut Gesetzentwurf ab dem kommenden Jahr in zwei Schritten greifen. In einer ersten Stufe sollen all diejenigen Eltern das Kindergeld automatisch bekommen, die bereits ein älteres Kind haben. Später könnten dann auch die Eltern auf den Antrag verzichten, die ihr erstes Kind bekommen. David Riemer, Berlin.
1: Während in Deutschland US-Soldaten abgezogen werden sollen, will US-Präsident Donald Trump zusätzlich 5.000 Streitkräfte nach Polen entsenden. Das kündigt er auf der Plattform Truth Social an.
3: Trump begründet die Entscheidung mit seinem guten Verhältnis zum polnischen Präsidenten. Aber konkret über das Wann und Wo dieser Verlegung von US-Soldaten wurde er nicht. Der Abzug von 5.000 US-Soldaten aus Deutschland hat nach Ansicht Polens eine Neuorganisation der amerikanischen Truppen in Europa zur Folge. Dies könnte dazu führen, dass andere Brigaden in andere Länder geschickt werden, hieß es aus Warschau. Vor 3 Wochen hatte das Pentagon den Abzug von rund 5.000 US-Soldaten aus Deutschland befohlen. Tina Eck, USA.
1: Der Bundestag stimmt heute über eine Apothekenreform der schwarz-roten Koalition ab. Die Gesetzespläne von Gesundheitsministerin Nina Wagen sehen vor, zusätzliche Leistungen für Patienten zu ermöglichen, etwa Vorsorgeangebote oder Impfungen. Apotheken sollen in bestimmten Fällen auch verschreibungspflichtige Medikamente direkt abgeben können, ohne dass ein ärztliches Rezept vorliegt. Geplant sind außerdem Lockerungen bei Vorschriften für den Apothekenbetrieb, etwa bei den Öffnungszeiten. Nach dem Einsturz eines Wohnhauses in Görlitz ist in den Trümmern eine dritte Leiche gefunden worden. Es handle sich um einen Mann, mit hoher Wahrscheinlichkeit um den dritten Vermissten, sagte ein Polizeisprecher am Abend. Vorher wurden bereits 2 Leichen geborgen. Bei ihnen handelt es sich um die vermissten Touristinnen aus Rumänien. Das Haus mit Miet- und Ferienwohnungen in Görlitz war am Montagabend eingestürzt. Vermutet wird ein Gasleck. Zum Wetter, die Vorhersage des Deutschen Wetterdienstes. In der Nordosthälfte heute bewölkt, wenn überhaupt nur ganz vereinzelt mal kurzer Regen, ansonsten heute viel Sonne und trocken. Maximal 20 bis 28 Grad, am Oberrhein knapp 30 Grad. Zum Start ins lange Wochenende im äußersten Norden noch vereinzelt Schauer, sonst viel Sonnenschein bei Höchstwerten von 26 bis 32 Grad, an den Küsten etwas kühler. Auch am Pfingstsonntag meist sonnig und weiterhin sommerlich warm.
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4: Einen schönen guten Morgen heute am Freitag. Wir haben 7.33 Uhr. Ja, herzlichen Glückwunsch an dieser Stelle nochmal an Sabine aus Mönchengladbach. Sie hat gestern Mittag ja unser erstes Schiff beim Radio Paloma Kreuzfahrtmanöver gefunden. Ja, sie gewinnt damit eine Balkonkabine für 2 für die große Schlagerseereise vom 2. bis zum 9. Oktober 2027 zusammen mit dem A-Teams Reiseservice. Schippern wir dann quasi durchs östliche Mittelmeer mit an Bord jede Menge Schlagerstars. Ja, und Sie können auch mit dabei sein. Finden Sie einfach eines der anderen beiden Schiffe auf unserem Kreuzfahrtmanöver. Dafür einfach anmelden auf radiopaloma.de und gleich wieder mit uns spielen. Nach Ben Zucker und jetzt Romy Kirsch. Hier ist Tabu. Schönen guten Morgen.

0: Advent Zucker um 7.40 Uhr.
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0: Ja, zusammen mit dem A-Teams Reiseservice geht es vom 2. bis zum 9. Oktober 2027 auf große Schlagerseereise. Diesmal durch das östliche Mittelmeer auf der Costa Deliciosa. Ja, und wir schenken Ihnen hier die Balkonkabinen für zwei

0: Heute Morgen schon. Kann ja sein, ne? Es ist ja wirklich Zufall. Wir haben 10 mal 10 Felder von A bis J und von 1 bis 10. Quasi ja. 100 Spielfelder. Und ich brauche von Ihnen jetzt Ihre Glückskreuzfahrt-Koordinate sozusagen.
1: Ja, ich nehme A2.
0: A2. Mhm. Also 12 Felder sind ja schon aufgedeckt. Ich weiß nicht, haben Sie sich den Spielplan runtergeladen?
1: Natürlich,
0: ich bin auch stark. Sehr gut, also gut vorbereitet. Ja, dann wissen Sie ja, dass auf A2 noch alles frei ist.
1: Ja.
0: Und dann gucken wir mal, ob da das nächste Schiff liegt. Nein, leider nicht. Tatsächlich nicht. Ach, Melanie. Hat heute Morgen nicht geklappt. Genau, Sie können sich jederzeit nochmal neu anmelden und vielleicht hören wir ja und spielen nochmal miteinander.
1: Da würde ich mich freuen. Dankeschön und macht weiter so.
0: Dankeschön. Schönes Pfingstwochenende, ja?
1: Und Ihnen erst.
0: Bis Dankeschön. Dann. Tschüss. Ja, heute Morgen hat es leider nicht geklappt, aber die nächste Chance ist da. Ja, ich meine, mit immer weniger Spielfeldern ist die Chance natürlich größer, hier zu gewinnen. Ja, wenn Sie mitmachen wollen, wenn Sie Ihre Balkonkabine für 2 auf der Costa Deliciosa bei der großen Schlagerseereise 2027 haben wollen, einfach anmelden auf radiopaloma.de und die nächste Spielrunde, die gibt's dann nachher schon um 11.20 Uhr.
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0: Neue Musik von Olaf Berger am Freitagmorgen. Alles oder dich hier auf Radio Paloma. 100% deutscher Schlager. Bei uns hören Sie die neuen deutschen Schlager-Hits immer zuerst. Schönen guten Morgen. Wir haben es da mit 7.50 Uhr.
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0: Bei einem Cyberangriff auf einen externen Dienstleister deutscher Kliniken sind Daten zehntausender Patientinnen und Patienten gestohlen worden. Mehr dazu hier gleich bei uns in den Radio Paloma Nachrichten um 8 Uhr. Heute ist Freitag, der 22. Mai. Das lange Pfingstwochenende liegt vor uns. Und was dieser Tag für uns alle bereithält, erfahren wir jetzt beim Blick in die Sterne.
2: 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Widder.
3: Mit den Sternen an Ihrer Seite sollten Sie heute einen Mittelweg einschlagen. Lassen Sie sich auf Kompromisse ein.
2: Stier.
3: Sie stehen heute auf und sind voller Energie. Keiner kann Sie bremsen. Sie wissen nicht, was Sie zuerst machen sollen. Übernehmen Sie sich nicht.
2: Zwillinge.
3: Lesen, einen Kuchen backen, mit Freunden telefonieren. Sie haben Zeit dafür. Ein paar Blumen sorgen für gute Stimmung.
2: Krebs.
3: In allem, was Sie tun, haben Sie heute einen Bonus. Eine vertrauensvolle, optimistische Grundstimmung trägt dazu bei, dass Ihnen vieles gelingt.
2: Löwe.
3: Sie geraten regelrecht in Freizeitstress. Aber das macht Ihnen nichts aus. Sie brauchen das heute.
2: Jungfrau.
3: In Ihrem Verhalten haben Sie etwas Forschendes und Grübelndes. Sie strahlen Intensität aus. Andere reagieren darauf mit Zurückhaltung.
2: Waage.
3: Je mehr los ist, desto besser geht es Ihnen. Der Austausch mit anderen spornt Sie noch zusätzlich an.
2: Skorpion.
3: Sie haben noch ein paar Dinge zu erledigen und schaffen das auch. Ein langer Spaziergang bringt Sie wieder in Ihre Mitte.
2: Schütze.
3: Das Leben kann jetzt für Sie zum Märchen werden. Traum und Wirklichkeit vermischen sich. Es braucht wenig und Sie schweben auf Wolken.
2: Steinbock.
3: Sie haben Lust, ein bisschen was im Haushalt zu tun und schaffen auch eine ganze Menge. Außerdem planen Sie etwas ganz konkret.
2: Wassermann.
3: Sie hält heute nichts in der Wohnung oder im Haus. Sie brauchen frische Luft um die Nase. Nur zu.
2: Fische.
3: Der Vormittag gestaltet sich sehr abwechslungsreich und durchaus amüsant. Aber dann brauchen Sie Ihre Ruhe. Wie wär's mit ein bisschen Wellness?
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1: Im Studio Mia Hin. Die Ticketsteuer auf Flüge wird in Deutschland ab Juli gesenkt. Das hat der Bundestag beschlossen. Die schwarz-rote Bundesregierung löst damit ein Versprechen aus dem Koalitionsvertrag ein. Damit will sie deutsche Flughäfen für Airlines wieder attraktiver machen. Die Branche begrüßt die Senkung. Kritik kommt von Naturschützern. Die Unternehmen Telekom und SAP sollen für Bund, Länder und Kommunen eine gemeinsame KI-Infrastruktur aufbauen. Sie haben vom Bundesdigitalministerium den Zuschlag dafür bekommen. Auch Google und der IT-Dienstleister Adesso hatten sich beworben, dann aber einen Rückzieher gemacht. Auf den Autobahnen in Deutschland dürfte es heute so voll wie selten werden. Der ADAC rechnet zum langen Pfingstwochenende mit, Zitat, einer der höchsten Verkehrsbelastungen des Jahres. Und zwar vor allem heute, wenn viele in ihren Kurzurlaub starten. Der VfL Wolfsburg muss weiter um den Verbleib in der Fußball-Bundesliga zittern. Im Hinspiel der Relegation taten sich die Wolfsburger zu Hause gegen Zweitligist Paderborn schwer und kamen nicht über ein 0:0 hinaus. Das Rückspiel in Paderborn gibt's am Montag.
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1: Auch die dritte nach dem Hauseinsturz in Görlitz vermisste Person ist tot. Die Leiche des 48-Jährigen wurde am Abend von den Einsatzkräften in den Trümmern gefunden. Zuvor waren zwei Frauenleichen geborgen worden. Die Polizei geht aktuell davon aus, dass sich keine weiteren Personen mehr in den Trümmern befinden. In Leipzig beginnt heute das legendäre Wave-Gothic-Treffen. Etwa 20.000 Besucher werden wieder erwartet, zum größten Treffen der schwarzen Szene weltweit. 4 Tage lang gibt es neben Konzerten auch Lesungen, Ausstellungen und Führungen. Das Festival beginnt am Nachmittag mit dem viktorianischen Picknick im Clara-Zetkin-Park.
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2: Dank KI jetzt noch genauer. Sonnig und trocken geht's in den Morgen. Später ziehen zwischendurch auch mal ein paar Wolken durch. Aber es bleibt freundlich. Dazu wird's richtig warm. Die Höchstwerte liegen bei 23 bis 26 Grad. In den Bergen etwas darunter. Der Radio Paloma Wettertrend. Morgen gibt's wieder viel Sonne und nur ein paar Wolken. Maximal um 30 Grad. Am Sonntag und Montag bleibt's meist sonnig. Ab und zu ziehen ein paar Wolken durch.
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2: Auf der A17 Dresden Richtung Prag, bitte aufpassen, zwischen dem Rastplatz am Nödnitzgrund und Dresden-Prohlis liegt ein Plastikteil auf der Autobahn. Im Kreis Bautzen kommt es auf der Straße zwischen dem Abzweig nach Kannewitz und Poschwitz bis Sonntagabend wegen des 30. internationalen VW-Treffens zu Staus und Behinderungen. Und die B173 Chemnitz-Dresden ist zwischen Grumbach und dem Abzweig nach Wilsdruff nach einem Unfall in beiden Richtungen gesperrt.
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3: Einen schönen guten Morgen, wir haben es 3:08. Wir starten rein in den neuen Tag heute am Freitag. 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Jetzt auf in den neuen Tag am Freitag mit Misha Kova. Hier ist Alles ist Liebe.

0: Vincent Groß am Freitagmorgen hier auf Radio Paloma, 100% deutscher Schlager. Wir haben es damit 10 nach 8. Wir starten in das nächste lange Wochenende, das Pfingstwochenende. Und das Wetter, das dreht jetzt so richtig auf. Teilweise sind über 30 Grad drin hier bei uns in Deutschland. Also darauf können wir uns auf jeden Fall freuen. Trotzdem ist einiges zu beachten. Wie Diana Kramer aus der Radio Paloma Redaktion weiß. Schönen guten Morgen, Diana.
1: Guten Morgen.
0: So, Sommer, Sonne, 30 Grad. Da wird der Garten oder die Terrasse für alle, die über Pfingsten nicht verreisen, doch wahrscheinlich zur absoluten Traumoase. Oder vielleicht doch nicht?
1: Ja klar, Pfingsten heißt es raus an die Sonne, egal ob im Kurzurlaub am Meer oder auf Balkonien oder auch in Mamas Garten. Mhm. Ich habe auch schon einiges vorbereitet, alle Gartenmöbel vom dicken Blütenstaub der letzten Wochen befreit zum Beispiel und Sonnensegel angebracht. Mhm. Schatten wird ein Thema sein an Pfingsten. Hier sollte man auch an die liebe Verwandtschaft denken, die vielleicht zu Besuch kommt und es nicht komplett sonnig mag. Also Sonnenschirm aufstellen und auch für den Hund ein schattiges Plätzchen in der Nähe einrichten. Die wollen ja meist in unserer Nähe sein.
0: Ja, genau so sieht's aus. Jetzt hast du gerade schon die Tiere, die Haustiere angesprochen. Was kann ich den Tieren denn jetzt noch so bei diesem frühen Hochsommer quasi mit Temperaturen von bis zu 30 Grad Gutes tun?
1: Ja, Wasser ist das A und O, gilt für uns und auch für unsere Haustiere. Man kann im Garten aber auch an halbschattigen und geschützten Plätzen Wasserschalen für Vögel und Insekten aufstellen. Die freuen sich darüber. Mhm. Und auch unsere Pflanzen werden Wasser brauchen, wenn es so warm wird. Hier gilt, wie im richtigen Hochsommer, gießen am besten ganz früh am Morgen und für alle, die lange ausschlafen wollen, am Abend, wenn die Sonne nicht mehr ganz so knallt. Mhm. Und wer nicht zu Hause ist, Balkonpflanzen in den Kästen am besten aus der prallen Sonne nehmen und nochmal richtig gießen, so sollten sie ein paar Tage gut überstehen. Oder man fragt die Nachbarn, die nicht verreisen.
0: Ja, ich habe mir extra jetzt so ein Bewässerungssystem zugelegt für meine Pflanzen auf meinem Balkon, ja. Und ansonsten gilt aber ab auf die Sonnenliege und den Grill an, ne?
1: Ja, das werden wahrscheinlich die meisten tun, bietet sich ja an. Kleiner Hinweis noch, wer nochmal alles schick machen will, also Rasenmähen oder Gartenmöbel abkärchern, das sollte bis Samstag erledigt sein. Mhm. Am Pfingstsonntag und auch Pfingstmontag ist alles, was Kracht macht, nämlich untersagt, feiertagsbedingt. Mhm. Und die große Familienparty mit Kinderhüpfburg, Grillschwaden und Musik am besten beim Nachbarn schon mal ankündigen. So spart man sich im besten Fall Stress und vielleicht sind sie ja auch gar nicht da oder sie kommen einfach auch vorbei.
0: Genau so sieht's aus. Also freuen wir uns jetzt auf das lange Pfingstwochenende. So, und das wird ja bekanntlichermaßen auch ein staureiches Wochenende. Ja, auf den Straßen und Autobahnen wird's voll, aber auch in den Zügen. Und da werfen wir in der nächsten Stunde mal einen Blick drauf. So, kurzer Blick auf die Uhr. Jetzt an dieser Stelle, wir haben es damit 8 Uhr und 13 Minuten. Einen schönen guten Morgen heute an diesem Freitag. Ja, und nächstes Wochenende am 31. Mai am Sonntag geht sie los. Die letzte Staffel von Immer wieder Sonntags. Danach ist die Show Geschichte. Ja, und was Stefan Ross so alles plant danach, das wird er wahrscheinlich heute Abend im MDR Riverboat erzählen. Mehr dazu hier gleich bei uns in den Radio Paloma Star News, denn wir bringen Sie immer näher an die Stars. Kommen Sie gut in den Freitag, jetzt mit Cora.

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1: Frische neue Musik von Saskia Leppin, weil sich was bewegt, hier auf Radio Paloma, 100% deutscher Schlager. Schönen guten Morgen am Freitag. Bei uns hören Sie die neuen deutschen Schlagerhits immer zuerst. Wir haben es damit 8.20 Uhr. Gestern hat der Bundestrainer Julian Nagelsmann seinen Kader für die Fußball-Weltmeisterschaft offiziell bekannt gegeben. In 3 Wochen geht's ja auch schon los mit der größten WM aller Zeiten. Und seit gestern ist es auch ganz offiziell. Deutschlands Rekordtorwart Manuel Neuer kehrt 2 Jahre nach seinem Rücktritt in die deutsche Fußballnationalmannschaft zurück. Und das als Nummer 1 im Tor. Wir haben uns mal bei Ihnen umgehört, was Sie von dieser Rückkehr halten.
2: Also es ist halt für mich Kindheitsding, glaube ich, dass er immer da war.
3: Ja, ich finde, das ist der Hammer, weil ich finde, Manuel Neuer ist der Beste, den Deutschland je gesehen hat im Tor. Also finde ich es super.
4: Wir haben WM nur geguckt, weil er im Tor stand.
5: Wenn man was moralisch betrachtet ist, wäre Baumann besser.
4: Bei Bayern hat er ja auch schon einige große Fehler gemacht, gerade in der Champions League. Und da zu sagen, wir nehmen ihn doch mit, finde ich auch ein bisschen unfair. Der Baumann hat sich jetzt auch darauf eingestellt und da irgendwie die Motivation zu nehmen, finde ich nicht fair.
6: Ja, er hat jetzt ein paar Spiele gut gehalten, aber ich finde, es wird dann schnell auch wieder ein bisschen groß geredet. Mal sehen, ob er die Leistung bringen kann.
7: Ja, ich finde, im Leistungssport müsste der ins Tor, der es am besten machen kann. Aber ob man in dem Alter das noch in der Taktung schafft, weiß ich nicht. Vielleicht teilen sich es beide einfach.
1: Naja, also man merkt schon, Deutschland ist ein bisschen zwiegespalten bei der Entscheidung. Ja, also große Überraschung. Manuel Neuer kehrt 2 Jahre nach seinem Rücktritt als Nummer 1 in das DFB-Tor zurück. Ja, oder wie Friedrich Merz jetzt sagen würde, ein glänzendes Vorbild für eine Aktivrente.
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1: Und heute Morgen geht es um Stefan Ross.
9: Immer wieder sonntags macht mir das Leben Spaß.
1: Ja, Stefan Ross ist ja zurzeit in aller Munde und das nicht nur, weil nächste Woche die neue Saison von Immer wieder sonntags startet. In der Bild-Zeitung hat er ziemlich mit der ARD abgerechnet, die ihm, Zitat, brutal und kaltschnäuzig mitgeteilt hat, dass seine Sendung nach 20 Jahren eingestellt wird. Diese Saison noch, aber dann sei definitiv Schluss mit Immer wieder sonntags. Da haben auch hunderte von Beschwerdebriefen der Fans nichts genützt und auch die Proteste von Kolleginnen und Kollegen stießen auf taube Ohren in der ARD. Heute Abend ist Stefan Ross im Riverboat beim MDR eingeladen und da wird Immer wieder sonntags auf alle Fälle auch ein Thema sein und mit Sicherheit natürlich auch seine Zukunftspläne, denn Stefan hat ja bereits angekündigt, dass er 2027 auf große Tour gehen wird. Immer wieder Stefan wird sie dann heißen und schon jetzt stehen über 60 Termine fest. Ja, und wer weiß, was Stefan Ross heute Abend noch so alles verkündet. Also Stefan Ross heute Abend im MDR Riverboat ab 22 Uhr.
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0: Radio Paloma, 100% deutscher Schlager am Freitagmorgen um 8.28 Uhr. Im Bundestag geht es heute unter anderem um die Apothekenreform. Mehr dazu gleich bei uns in den Radio Paloma Nachrichten.
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1: Im Studio Mia Hin. Die Ticketsteuer auf Flüge wird in Deutschland ab Juli gesenkt. Das hat der Bundestag beschlossen. Die schwarz-rote Bundesregierung löst damit ein Versprechen aus dem Koalitionsvertrag ein. Damit will sie deutsche Flughäfen für Airlines wieder attraktiver machen. Die Branche begrüßt die Senkung. Kritik kommt von Naturschützern. Die Unternehmen Telekom und SAP sollen für Bund, Länder und Kommunen eine gemeinsame KI-Infrastruktur aufbauen. Sie haben vom Bundesdigitalministerium den Zuschlag dafür bekommen. Auch Google und der IT-Dienstleister Adesso hatten sich beworben, dann aber einen Rückzieher gemacht. Auf den Autobahnen in Deutschland dürfte es heute so voll wie selten werden. Der ADAC rechnet zum langen Pfingstwochenende mit, Zitat, einer der höchsten Verkehrsbelastungen des Jahres. Und zwar vor allem heute, wenn viele in ihren Kurzurlaub starten. Der VfL Wolfsburg muss weiter um den Verbleib in der Fußball-Bundesliga zittern. Im Hinspiel der Relegation taten sich die Wolfsburger zu Hause gegen Zweitligist Paderborn schwer und kamen nicht über ein 0:0 hinaus. Das Rückspiel in Paderborn gibt's am Montag.
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1: Auch die dritte nach dem Hauseinsturz in Görlitz vermisste Person ist tot. Die Leiche des 48-Jährigen wurde am Abend von den Einsatzkräften in den Trümmern gefunden. Zuvor waren zwei Frauenleichen geborgen worden. Die Polizei geht aktuell davon aus, dass sich keine weiteren Personen mehr in den Trümmern befinden. In Leipzig beginnt heute das legendäre Wave-Gothic-Treffen. Etwa 20.000 Besucher werden wieder erwartet, zum größten Treffen der schwarzen Szene weltweit. 4 Tage lang gibt es neben Konzerten auch Lesungen, Ausstellungen und Führungen. Das Festival beginnt am Nachmittag mit dem viktorianischen Picknick im Clara Zetkin Park.
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2: Dank KI jetzt noch genauer. Sonnig und trocken geht's in den Morgen, später ziehen zwischendurch auch mal ein paar Wolken durch, aber es bleibt freundlich. Dazu wird's richtig warm, die Höchstwerte liegen bei 23 bis 26 Grad, in den Bergen etwas darunter. Der Radio Paloma Wettertrend, morgen gibt's wieder viel Sonne und nur ein paar Wolken, maximal um 30 Grad. Am Sonntag und Montag bleibt's meist sonnig, ab und zu ziehen ein paar Wolken durch.
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2: Auf der A17 Dresden Richtung Prag, bitte aufpassen, zwischen dem Rastplatz am Nödnitzgrund und Dresden-Prohlis liegt ein Plastikteil auf der Autobahn. Im Kreis Bautzen kommt es auf der Straße zwischen dem Abzweig nach Kannewitz und Purschwitz bis Sonntagabend wegen des 30. internationalen VW-Treffens zu Staus und Behinderungen. Und die B173 Chemnitz-Dresden ist zwischen Grumbach und dem Abzweig nach Wilsdruff nach einem Unfall in beiden Richtungen gesperrt.
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3: Heute ohne Nora. Schönen guten Morgen. Wir haben es 8.35 Uhr am Freitag. Ja, das lange Pfingstwochenende liegt vor uns und das wird das heißeste Wochenende des Jahres bisher werden. Ja, zum Teil werden ja über 30 Grad erwartet und die Ersten, die fordern jetzt schon eine Hitzebremse. Also, dass die Temperaturen ab 12 Uhr dann nicht mehr erhöht werden. Ne? Gucken wir mal, ob das gut klappt.

0: Gigi Anderson um 8.41 Uhr.
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0: Ja, viele werden jetzt das Wochenende nutzen und viel draußen verbringen und den ein oder anderen wird es sicherlich dabei in dem Biergarten, das Eiscafé oder das nächste Restaurant sehen. Und da sind wir auch schon beim Thema. Wir alle kennen das, ja, wenn man essen geht oder sich vielleicht auch was liefern lässt. Man fragt sich immer, ob und wie viel Trinkgeld man eigentlich geben sollte. Insbesondere in der Gastronomie, ja, wenn man da mit Karte zahlt, muss man ja inzwischen häufig die Trinkgeldvorgaben umständlich ablehnen, ja. Wie man damit umgeht und wann und wem man eigentlich Trinkgeld geben sollte, das wollen wir heute Morgen klären mit Tim Schwerenbeck aus der Radio Paloma Redaktion. Schönen guten Morgen.
2: Guten Morgen.
0: So, muss ich denn hier bei uns in Deutschland eigentlich Trinkgeld geben oder ist das immer wirklich freiwillig?
2: Nein, also grundsätzlich ist Trinkgeld in Deutschland freiwillig. Jeder kann und soll auch selbst entscheiden, ob und wenn ja, wie viel Trinkgeld er gibt. Üblich sind bei uns so 5-10%, das hängt aber auch so ein bisschen von der Dienstleistung ab. Mhm. Zum Beispiel, ob es nur ein Kaffee to go war oder ob man einen ganzen Abend im Restaurant verbracht hat.
0: Jetzt gibt's ja immer öfter bei den Kartenlesegeräten die digitale Trinkgeldoption, ja, und die stehen aktuell auch in Kritik, weil man sich da schon fast unter Druck gesetzt fühlt, überhaupt Trinkgeld zu geben oder mehr zu zahlen als eigentlich geplant.
2: Der Deutsche Gastro- und Hotelverband sagt dazu, das sei eine normale Entwicklung, weil immer mehr Menschen bargeldlos zahlen. Außerdem bleibe Trinkgeld ja weiterhin freiwillig. Markus Kamrat von der Berliner Verbraucherzentrale versteht aber den Unmut der Verbraucher.
3: Dass beispielsweise man, ich gebe kein Trinkgeld, sehr klein macht, wohingegen die Trinkgeldoptionen sehr groß gemacht werden.
2: Der Verbraucherschützer empfiehlt, sich vorher schon zu überlegen, was einem der Service wert war und sich dann nicht von den vorgeschlagenen Beträgen beeinflussen zu lassen.
0: Ja, manchmal nicht so einfach. So, wenn ich dann aber schon digitales Trinkgeld gebe, kommt denn das auch wirklich beim Servicepersonal letztendlich an?
2: Also rechtlich ist die Sache klar. Auch das digital gegebene Trinkgeld muss bei der Servicekraft ankommen, die den Service auch ausgeführt hat, sagt Markus Kamrat von der Berliner Verbraucherzentrale. Mhm. Allerdings sei das in der Praxis nicht immer so eindeutig.
3: Natürlich ist es digital schwieriger zu überprüfen und auch schwieriger zu überprüfen für die Arbeitnehmerinnen und Arbeitnehmer.
2: Also wer ganz sicher gehen will, kann vorher nachfragen oder das Trinkgeld weiterhin einfach klassisch in bar geben.
0: Na, dann weiß man zumindest, dass es beim Servicepersonal ankommt. Vielen Dank, Tim.
2: Gerne.
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0: Ross Anthony um 8.50 Uhr. Schönen guten Morgen.
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0: Apotheken sollen künftig mehr Gesundheitsleistungen anbieten dürfen. Dazu soll heute eine Apothekenreform im Bundestag auf den Weg gebracht werden. Mehr dazu hier gleich bei uns in den Radio Paloma Nachrichten um 9 Uhr. Ja, wir schauen heute auf den Kalender und der sagt, heute ist der internationale Tag der biologischen Artenvielfalt. Grund genug, uns damit mal zu beschäftigen. Seit Jahren beobachten Wissenschaftler und Umweltschützer einen dramatischen Rückgang der Artenvielfalt bei Pflanzen, Insekten, Vögeln und Wildtieren. Kimberly Klages aus der Radio Paloma Redaktion hat sich mal damit genauer beschäftigt. Schönen guten Morgen.
2: Guten Morgen.
0: Wie ist denn die Lage hier bei uns in Deutschland dazu?
2: Auch bei uns geht es vielen Tier- und Pflanzenarten schlecht. Vom Aussterben bedroht, das ist die höchste Gefährdungskategorie in der sogenannten Roten Liste. Und da stehen bei uns Luchs, Feldhamster oder Schreiadler und 7000 weitere Arten drauf. Laut dem WWF befinden sich in Deutschland über 2/3 der natürlichen Lebensräume in einem unzureichenden oder schlechten Zustand. Aber jeder von uns kann etwas tun für unsere biologische Vielfalt. Mhm. Zum Beispiel bienenfreundliche Blumen anpflanzen, weniger Fleisch essen oder bei Müllsammelaktionen unterstützen.
0: Na, habe ich auch schon getan, ne? Bei mir auf dem Balkon, da blüht aktuell schon der Lavendel und die Bienen, die freut das.
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1: Ich bin Diana Kramer. Familien mit kleinen Kindern sollen das Kindergeld bald ohne Antrag automatisch ausgezahlt bekommen. Heute befasst sich der Bundestag mit diesem Gesetzentwurf, den das Kabinett im März schon auf den Weg gebracht hatte.
2: Finanzminister Klingbeil will Familien entlasten. Mehr Zeit fürs Baby statt für lästige Bürokratie, sagte er den Funke-Zeitungen. Das Kindergeld beträgt im Moment unabhängig vom Einkommen 259 Euro pro Monat und Kind. Das neue Verfahren ohne Antrag soll laut Gesetzentwurf ab dem kommenden Jahr in 2 Schritten greifen. In einer ersten Stufe sollen all diejenigen Eltern das Kindergeld automatisch bekommen, die bereits ein älteres Kind haben. Später könnten dann auch die Eltern auf den Antrag verzichten, die ihr erstes Kind bekommen. David Riemer, Berlin.
1: Ab Juli wird bei Flügen aus Deutschland weniger Ticketsteuer fällig. Der Bundestag hat am Abend eine entsprechende Gesetzesänderung verabschiedet. Je nach Strecke sinkt die Abgabe pro Flug um 2,50 Euro bis 11,40 Euro. Ob Tickets dadurch tatsächlich günstiger werden, ist allerdings unklar. Wegen stark gestiegener Kerosinpreise gilt es als zweifelhaft, dass Airlines die Senkung komplett an Kunden weitergeben. Dem Staat entgehen dadurch jährlich mehrere hundert Millionen Euro. Während in Deutschland US-Soldaten abgezogen werden sollen, will US-Präsident Donald Trump zusätzlich 5000 Streitkräfte nach Polen entsenden. Das kündigt er auf der Plattform Truth Social an.
3: Trump begründet die Entscheidung mit seinem guten Verhältnis zum polnischen Präsidenten. Aber konkret über das Wann und Wo dieser Verlegung von US-Soldaten wurde er nicht. Der Abzug von 5000 US-Soldaten aus Deutschland hat nach Ansicht Polens eine Neuorganisation der amerikanischen Truppen in Europa zur Folge. Dies könnte dazu führen, dass andere Brigaden in andere Länder geschickt werden, hieß es aus Warschau. Vor 3 Wochen hatte das Pentagon den Abzug von rund 5000 US-Soldaten aus Deutschland befohlen. Tina Eck, USA.
1: Wer jetzt zu Pfingsten verreisen will, braucht vor allem eins: Geduld. Der ADAC rechnet rund um das lange Wochenende mit vielen Staus. Pfingsten zählt traditionell zu den verkehrs- und damit staureichsten Reisezeiten des Jahres. Auch die Bahn rechnet mit vollen Zügen, vor allem Richtung Küste und zwischen den großen Städten. Der erste Reiseschwung wird bereits heute Nachmittag erwartet und dann die Rückreisewelle am Pfingstmontag und am Dienstag. Zum Wetter, die Vorhersage des Deutschen Wetterdienstes. In der Nordosthälfte heute bewölkt, wenn überhaupt nur ganz vereinzelt kurzer Regen, ansonsten heute viel Sonne und trocken. Maximal 20 bis 28, am Oberrhein knapp 30 Grad. Zum Start ins lange Wochenende im äußersten Norden vereinzelt Schauer, sonst viel Sonnenschein, bei Höchstwerten zwischen 26 und 32 Grad, an den Küsten kühler. Auch am Pfingstsonntag überall sonnig und sommerlich warm.
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4: 3 nach 9, einen schönen guten Morgen. Wir starten durch in den neuen Tag heute an diesem Freitag. Und das heißt um diese Zeit, es gibt die Auflösung im nur 9 Uhr Schlager-Quiz. Und mitgemacht hat in dieser Woche auch der Peter aus Marschacht in Niedersachsen. Schönen guten Morgen.
5: Schönen guten Morgen.
4: Sie glauben, Sie haben die richtige Lösung?
5: Ja.
4: Wollen wir uns die Stimme nochmal gemeinsam anhören?
5: Ja, gerne.
6: Und dann ist er ein liebenswerter Kollege.
4: Ja, wer ist das denn? Geben Sie mal Ihre Lösung ab.
5: Ja, ich sage, Ute Freudenberg ist das.
4: Ute Freudenberg ist das und das ist vollkommen richtig. Herzlichen Glückwunsch.
5: Na super.
4: Ja, Sie gewinnen die nur 9 Uhr Uhr, digital und multifunktional, smarter Lautsprecher mit Wecker und Uhr.
5: Ah, klasse, da freue ich mich.
4: Sehr schön. Peter, wann haben Sie es denn rausgefunden?
5: Oh, auch erst spät, weil es nicht ganz eindeutig war, fand ich.
4: Ja, also Sie haben die Tipps gebraucht quasi.
5: Ja, die habe ich gebraucht.
4: Na gut, dass wir die geben. Peter, dann hat ja alles geklappt. Sie haben die richtige Lösung rausgefischt. Ich habe sie aus dem Lostopf hier gezogen. Ja, ich sage viel Spaß mit der nur 9 Uhr Uhr. Weiterhin viel Spaß mit Radio Paloma und ein schönes, langes Pfingstwochenende.
5: Ja, das wünsche ich Ihnen auch. Vielen Dank.
4: Dankeschön. So, und die nächste nur 9 Uhr Uhr gibt es dann natürlich auch in der nächsten Woche wieder zu gewinnen. Ab Dienstag gibt es dann die neue Stimme.

0: Nino De Angelo am Freitagmorgen hier auf Radio Paloma, 100% deutscher Schlager. Schönen guten Morgen, wir haben es 9 Uhr und 13 Minuten damit. Ein langes Wochenende steht vor der Tür und in manchen Bundesländern starten ja auch die Pfingstferien dazu. Ja, viele planen jetzt also einen kleinen Urlaub oder besuchen Freunde oder Familie. Mit der Deutschen Bahn wird es auf jeden Fall voll werden. Die rechnet nämlich heute und am Montag mit vielen Fahrgästen. Ja, und dementsprechend vollen Zügen. Dirk Zeitler aus der Radio Paloma Redaktion weiß mehr.
1: Besonders viele Reisende erwartet die Bahn zwischen den großen Metropolen, beispielsweise zwischen Berlin und München, Frankfurt und München oder Hamburg und Berlin. Die Bahn empfiehlt deshalb einen Sitzplatz zu reservieren. Wer nicht mit zuggebundenen Fahrkarten unterwegs ist, kann sich zudem online genauer über die erwartete Auslastung der Züge informieren.
0: Ja, aber nicht nur bei der Bahn wird's voll werden, auch auf den Straßen wird's voll. Wann genau die große Stauwelle losgeht, hat uns Melanie Mikula vom ADAC erzählt.
2: Die größte Staugefahr sehen wir am Freitag zwischen etwa 11 und 19 Uhr. Da beginnt die große Reisewelle. Auch am Samstagvormittag bleibt's bis in den Nachmittag hinein auf vielen Fernstraßen voll. Etwas entspannter wird es am Pfingstsonntag. Am Montagnachmittag rechnen wir dann wieder mit vielen Rückreisenden.
0: Ja, und sie hat uns auch die staureichsten Strecken genannt.
2: Sehr voll wird es vor allem auf den klassischen Reiserouten Richtung Süden und Alpenraum. Dazu gehören unter anderem die A8 Richtung Salzburg, die A93 Richtung Kufstein oder die A7 Richtung Füssen. Aber auch die Strecken an die Nord- und Ostsee werden stark belastet sein. Im Ausland rechnen wir vor allem in Österreich auf der Brennerroute und rund um den Fernpass mit langen Verzögerungen.
0: Ja, also man hört schon, ja, höchstwahrscheinlich gerät man irgendwo irgendwie in den Stau hinein. Und dann stellt sich natürlich die Frage, ja, was mache ich denn? Wie vertreibe ich mir die Zeit im Stau? Wir haben uns mal bei Ihnen umgehört.
3: Also wir fahren selten große Strecken mit dem Auto, da wir nicht im Stau stehen wollen.
4: Ja, so iPad-Film schauen.
5: Musik hören, ja. Podcast hören, ja, Dinge, die ich dann im Stau ganz gern mache.
6: Und mit Witze erzählen.
7: Wenn es wirklich ein Stehstau ist, dann würde ich irgendwie meine E-Mails machen zum Beispiel. Also arbeiten am Handy.
8: Einfach mal die Ruhe genießen.
3: Wenn wir im Stau stehen, dann rasten eigentlich alle im Auto aus. Also da hätten wir auch gerne selber Tipps.
0: 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Und damit haben wir es 9 Uhr und 15 Minuten. Einen schönen guten Morgen. Wir starten rein in den neuen Tag heute am Freitag. Jay Khan wird nächstes Jahr bei Promi The Taste mitmachen. Ja, er geht quasi wieder unter die Köche. Mehr dazu hier gleich bei uns in den Radio Paloma Star News, denn wir bringen sie immer näher an die Stars. Schönen guten Morgen jetzt mit dem aktuellen Titel von Tommy Steiner.

0: Christin Stark und Barcelona hier auf Radio Paloma, 100% deutscher Schlager um 9.22 Uhr. Wir haben es ja schon in den Radio Paloma Nachrichten gehört. Fliegen wird ein wenig preiswerter. Ab Juli wird weniger Ticketsteuer fällig. Das hat der Bundestag gestern Abend entschieden. Dadurch sinkt die Abgabe je nach Strecke um einen Betrag zwischen 2,50 Euro und 11,40 Euro pro Flug. Dirk Seidler aus der Radio Paloma Redaktion weiß mehr.
1: Der Luftverkehr in Deutschland stagniert. Die Luftverkehrsbranche sieht dafür in der Ticketsteuer zusammen mit ebenfalls stark gestiegenen Gebühren für Passagierkontrollen und Flugsicherungen einen Hauptgrund. Für sie ist die aktuelle Absenkung aber nur ein notwendiger erster Schritt gegen bestehende Wettbewerbsnachteile. Bei den Passagieren ankommen dürfte die Steuersenkung. Der Preisvorteil könnte aber beispielsweise durch steigende Kerosingebühren schnell wieder zunichte gemacht werden.
0: Naja, hoffen wir mal, dass das wirklich bei uns allen ankommt. Ja, und ich habe das mal ausgerechnet. Bei einem Flug nach Mallorca macht das zum Beispiel rund 6 Euro aus. Also umgerechnet fast ein kleiner Mini-Espresso am Flughafen.
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0: Und heute Morgen geht es um Jay Khan.
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0: Seit mittlerweile 13 Jahren gibt es ja die Kochshow The Taste. Promis und Hobbyköche treten in verschiedenen Teams an und versuchen, die leckersten bzw. besten Löffel zu kreieren. Ja, und seit diesem Jahr gibt es da auch was Neues, und zwar Promi-Taste. Der Name sagt es eigentlich auch schon. Ähnlich wie beim Promi-Backen treten hier Promis gegeneinander an und versuchen, die Sterneköche Deutschlands von ihren Kochkünsten zu überzeugen. Ja, und nachdem die Auftaktstaffel in diesem Jahr schon so super lief, wird es auch 2027 wieder eine Promi-Taste-Ausgabe geben, und das dann mit Jay Khan. Und das dürfte für ihn gar nicht so schlecht laufen, denn schließlich hat er ja schon viele Jahre lang ein eigenes Restaurant betrieben. Ja, wann genau die zweite Staffel von Promi-Taste losgeht und ausgestrahlt wird, das ist noch nicht bekannt, aber wir halten sie natürlich auf dem Laufenden, und das wird auch garantiert lecker werden.
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1: Ich bin Diana Kramer. Familien mit kleinen Kindern sollen das Kindergeld bald ohne Antrag automatisch ausgezahlt bekommen. Heute befasst sich der Bundestag mit diesem Gesetzentwurf, den das Kabinett im März schon auf den Weg gebracht hatte.
2: Finanzminister Klingbeil will Familien entlasten. Mehr Zeit fürs Baby statt für lästige Bürokratie, sagte er den Funke-Zeitungen. Das Kindergeld beträgt im Moment unabhängig vom Einkommen 259 Euro pro Monat und Kind. Das neue Verfahren ohne Antrag soll laut Gesetzentwurf ab dem kommenden Jahr in zwei Schritten greifen. In einer ersten Stufe sollen all diejenigen Eltern das Kindergeld automatisch bekommen, die bereits ein älteres Kind haben. Später könnten dann auch die Eltern auf den Antrag verzichten, die ihr erstes Kind bekommen. David Riemer, Berlin.
1: Ab Juli wird bei Flügen aus Deutschland weniger Ticketsteuer fällig. Der Bundestag hat am Abend eine entsprechende Gesetzesänderung verabschiedet. Je nach Strecke sinkt die Abgabe pro Flug um 2,50 Euro bis 11,40 Euro. Ob Tickets dadurch tatsächlich günstiger werden, ist allerdings unklar. Wegen stark gestiegener Kerosinpreise gilt es als zweifelhaft, dass Airlines die Senkung komplett an Kunden weitergeben. Dem Staat entgehen dadurch jährlich mehrere hundert Millionen Euro. Während in Deutschland US-Soldaten abgezogen werden sollen, will US-Präsident Donald Trump zusätzlich 5.000 Streitkräfte nach Polen entsenden. Das kündigt er auf der Plattform Truth Social an.
3: Trump begründet die Entscheidung mit seinem guten Verhältnis zum polnischen Präsidenten. Aber konkret über das Wann und Wo dieser Verlegung von US-Soldaten wurde er nicht. Der Abzug von 5.000 US-Soldaten aus Deutschland hat nach Ansicht Polens eine Neuorganisation der amerikanischen Truppen in Europa zur Folge. Dies könnte dazu führen, dass andere Brigaden in andere Länder geschickt werden, hieß es aus Warschau. Vor drei Wochen hatte das Pentagon den Abzug von rund 5.000 US-Soldaten aus Deutschland befohlen. Tina Eck, USA.
1: Wer jetzt zu Pfingsten verreisen will, braucht vor allem eins: Geduld. Der ADAC rechnet rund um das lange Wochenende mit vielen Staus. Pfingsten zählt traditionell zu den Verkehrs- und damit staureichsten Reisezeiten des Jahres. Auch die Bahn rechnet mit vollen Zügen, vor allem Richtung Küste und zwischen den großen Städten. Der erste Reiseschwung wird bereits heute Nachmittag erwartet und dann die Rückreisewelle am Pfingstmontag und am Dienstag. Zum Wetter, die Vorhersage des Deutschen Wetterdienstes. In der Nordosthälfte heute bewölkt, wenn überhaupt nur ganz vereinzelt kurzer Regen, ansonsten heute viel Sonne und trocken. Maximal 20 bis 28, am Oberrhein knapp 30 Grad. Zum Start ins lange Wochenende im äußersten Norden vereinzelt Schauer, sonst viel Sonnenschein, bei Höchstwerten zwischen 26 und 32 Grad, an den Küsten kühler. Auch am Pfingstsonntag überall sonnig und sommerlich warm.
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4: Und das um 9.33 Uhr. Einen schönen guten Morgen heute am Freitag. Bei uns heißt es weiterhin volle Fahrt voraus. 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Ja, und die nächste Spielrunde, die gibt's heute Mittag schon um 11.20 Uhr. Jetzt auf in Richtung langes XXL-Pfingstwochenende mit Tanja Lasch.

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0: Nick P. und mit dir schlafen hier auf Radio Paloma, 100% deutscher Schlager. Schönen guten Morgen, wir haben es damit 9.40 Uhr. Ja, wir haben es heute Morgen schon in den Radio Paloma Nachrichten gehört. Bei einem Cyberangriff auf einen externen Dienstleister deutscher Kliniken sind Daten zehntausender Patientinnen und Patienten gestohlen worden. Allein die Uniklinik Köln meldet rund 30.000 Betroffene. David Riemer aus der Radio Paloma Redaktion hat die Einzelheiten.
1: In Baden-Württemberg wurden Daten von mehr als 72.000 Patientinnen und Patienten der Unikliniken Freiburg, Ulm, Heidelberg und Tübingen erbeutet. Gestohlen wurden zum Beispiel Namen, Geburtsdaten und Adressen, zum Teil auch Rechnungsdaten mit Hinweisen auf Diagnosen und Behandlungen. Die Kliniken betonen, die Patientenversorgung war zu keinem Zeitpunkt betroffen. Die Kölner Uniklinik will alle Betroffenen in Kürze über den Vorfall informieren, heißt es. Wer kein Schreiben bekommt, ist nicht betroffen. Ob andere Kliniken nachziehen, ist unklar.
0: Ja, sobald es mehr Infos gibt, hören Sie die natürlich in den Radio Paloma Nachrichten, denn mit uns sind Sie immer besser informiert.
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0: Neue Musik von Joey Heindle, schwer zu erklären hier auf Radio Paloma, 100% deutscher Schlager. Bei uns hören Sie die neuen deutschen Schlagerhits immer zuerst. Schönen guten Morgen, wir haben es damit 9.49 Uhr. Apotheken sollen künftig mehr Gesundheitsleistungen anbieten können. Dazu soll heute eine Apothekenreform im Bundestag auf den Weg gebracht werden. Mehr dazu hier gleich bei uns in den Radio Paloma Nachrichten um 10 Uhr. So, wir starten in das XXL Pfingstwochenende hinein, heute an diesem Freitag am 22. Mai. Und was der Tag erstmal mit uns allen vorhat, das erfahren wir jetzt.
1: 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Widder.
2: Mit den Sternen an Ihrer Seite sollten Sie heute einen Mittelweg einschlagen. Lassen Sie sich auf Kompromisse ein.
1: Stier.
2: Sie stehen heute auf und sind voller Energie. Keiner kann Sie bremsen. Sie wissen nicht, was Sie zuerst machen sollen. Übernehmen Sie sich nicht.
1: Zwillinge.
2: Lesen, einen Kuchen backen, mit Freunden telefonieren. Sie haben Zeit dafür. Ein paar Blumen sorgen für gute Stimmung.
1: Krebs.
2: In allem, was Sie tun, haben Sie heute einen Bonus. Eine vertrauensvolle, optimistische Grundstimmung trägt dazu bei, dass Ihnen vieles gelingt.
1: Löwe.
2: Sie geraten regelrecht in Freizeitstress. Aber das macht Ihnen nichts aus. Sie brauchen das heute.
1: Jungfrau.
2: In Ihrem Verhalten haben Sie etwas Forschendes und Grübelndes. Sie strahlen Intensität aus. Andere reagieren darauf mit Zurückhaltung.
1: Waage.
2: Je mehr los ist, desto besser geht es Ihnen. Der Austausch mit anderen spornt Sie noch zusätzlich an.
1: Skorpion.
2: Sie haben noch ein paar Dinge zu erledigen und schaffen das auch. Ein langer Spaziergang bringt Sie wieder in Ihre Mitte.
1: Schütze.
2: Das Leben kann jetzt für Sie zum Märchen werden. Traum und Wirklichkeit vermischen sich. Es braucht wenig und Sie schweben auf Wolken.
1: Steinbock.
2: Sie haben Lust, ein bisschen was im Haushalt zu tun und schaffen auch eine ganze Menge. Außerdem planen Sie etwas ganz konkret.
1: Wassermann.
2: Sie hält heute nichts in der Wohnung oder im Haus. Sie brauchen frische Luft um die Nase. Nur zu.
1: Fische.
2: Der Vormittag gestaltet sich sehr abwechslungsreich und durchaus amüsant. Aber dann brauchen Sie Ihre Ruhe. Wie wär's mit ein bisschen Wellness?
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1: Ich bin Diana Kramer. In Apotheken gibt es schon jetzt nicht nur Medikamente, künftig sollen sie aber noch weitere Leistungen anbieten können. Das sehen Gesetzespläne von Gesundheitsministerin Nina Wagen vor, die der Bundestag heute beschließen soll.
2: Impfungen, Vorsorge oder die gewohnten Medikamente, auch wenn gerade das Rezept fehlt. Die neuen Möglichkeiten sollen die Versorgung insgesamt breiter aufstellen und gegen das Apothekensterben helfen, gerade auf dem Land. Denn so wenige wie aktuell gab es zuletzt vor 50 Jahren. Künftig sollen Apotheken viel mehr Leistungen anbieten dürfen, von Blutabnahmen über Schnelltests bis zur Früherkennung von Krankheiten. Auch wann sie öffnen wollen, sollen die Apotheken künftig selbst entscheiden dürfen, je nach Bedarf. Das ist bisher wesentlich strenger geregelt. Ursula Winkler, Nachrichtenredaktion.
1: Angesichts der anhaltenden Krisenstimmung hält sich die Verbraucherstimmung in Deutschland auch im Mai nicht entscheidend auf. Die Einkommenserwartungen, die sich mit Beginn des Iran-Kriegs deutlich eingetrübt hatten, fallen aktuell aber etwas positiver aus als noch im April. Das geht aus der aktuellen Konsumklimastudie der Institute GfK und NIM hervor. Die Anschaffungsneigung bleibe aber weiter verhalten, denn die Mehrheit der Verbraucher rechnet mit weiter steigenden Preisen. Bei einem Cyberangriff auf einen externen Dienstleister deutscher Kliniken sind Daten zehntausender Patienten gestohlen worden. Allein die Uniklinik Köln meldet rund 30.000 Betroffene.
3: In Baden-Württemberg wurden Daten von mehr als 72.000 Patientinnen und Patienten der Unikliniken Freiburg, Ulm, Heidelberg und Tübingen erbeutet. Gestohlen wurden zum Beispiel Namen, Geburtsdaten und Adressen, zum Teil auch Rechnungsdaten mit Hinweisen auf Diagnosen und Behandlungen. Die Kliniken betonen, die Patientenversorgung war zu keinem Zeitpunkt betroffen. Die Kölner Uniklinik will alle Betroffenen in Kürze über den Vorfall informieren, heißt es. Wer kein Schreiben bekommt, ist nicht betroffen. Ob andere Kliniken nachziehen, ist unklar. David Riemer, Nachrichtenredaktion.
1: Nach 12 Ziehungen ohne Sieger in der Gewinnklasse 1 geht es im Eurojackpot heute um 120 Millionen Euro. Das ist die gesetzliche Obergrenze für die europäische Lotterie mit 19 Teilnehmerländern. Sollte der Jackpot auch bei der 13. Ziehung heute Abend in Helsinki nicht geknackt werden, fließt er in die Gewinnklasse 2. Zum Wetter, die Vorhersage des Deutschen Wetterdienstes. Der Freitag bringt im ganzen Land Sommerwetter. Abgesehen von einigen wenigen Quellwolken im Nordosten gibt es heute überall blauen Himmel und Sonnenschein. Die Höchstwerte im Norden 20 bis 26 Grad, sonst 24 bis 30 Grad mit den höchsten Werten am Oberrhein. Genauso geht es auch morgen und an den Pfingstfeiertagen weiter. Es bleibt sonnig und trocken bei Temperaturen zwischen 25 und teils über 30 Grad, an den Küsten etwas kühler.
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4: Schönen Freitagvormittag, hallo, willkommen. Es ist kurz nach 10. 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Und ich habe gleich Rosanna Rocci für Sie nach Uta Bresan jetzt mit Feueraugen.

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0: Patrick Lindner auf Radio Paloma, 100% deutscher Schlager, wenn der Wahnsinn will. Die neuen deutschen Schlager bei uns immer zuerst. Freitag heute, der 22. Mai. Heute ist internationaler Tag der Biodiversität. Und anlässlich dieses Tages macht Nicola Ude, Expertin für Waldpolitik, Wildnis und globale Biodiversitätspolitik beim BUND, darauf aufmerksam, dass wir zu viel aufräumen. Das klingt erstmal komisch. Auf die Natur bezogen ergibt das aber durchaus Sinn. Denn wir begradigen Flüsse, roden Wälder, bauen Monokulturen an, bekämpfen Unkräuter und Schädlinge mit Gift und versuchen, die Natur, wo es nur geht, im Zaum zu halten. Die Folge? Echte Wildnis gibt's hierzulande kaum noch. Dabei wäre die wichtig, nicht nur für die biologische Vielfalt, sondern auch für uns Menschen. Schönen guten Tag, Frau Ude.
1: Guten Tag.
0: Frau Ude, wie definiert man eigentlich Wildnis?
1: Wildnisgebiete sind Schutzgebiete, in denen sich die Natur frei entwickeln kann, in denen die Menschen nicht eingreifen, also da findet keine Forstwirtschaft statt, keine Landwirtschaft, kein Bergbau oder ähnliches. Aber natürlich können wir diese Gebiete betreten, zum Beispiel können wir sie touristisch nutzen, wir können uns dort erholen, Bildungsangebote können stattfinden und auch Forschung. Wichtig ist, damit die natürlichen Prozesse wirklich gut und frei ablaufen können, dass es große Gebiete sind. Mindestens 1000 Hektar müssen Wildnisgebiete groß sein und sie müssen möglichst unzerschnitten sein.
0: Und warum ist Wildnis so wichtig?
1: In Wildnisgebieten kann sich die Natur ja völlig frei entwickeln und das ist total selten geworden in Deutschland. Sowas haben wir kaum und deshalb sind Wildnisgebiete wichtige Refugien für Tiere und Pflanzen und Pilze, die es woanders kaum noch gibt. Wildnisgebiete sind Hotspots der biologischen Vielfalt. Sie sind auch wichtig für den Klimaschutz, sie sind wichtig für den Wasserhaushalt. Sie erfüllen praktisch ganz viele Funktionen und sind deshalb unverzichtbar für uns Menschen. Und sie sind natürlich auch Orte, die uns ganz zauberhafte Erlebnisse bescheren können, wenn wir diese Gebiete besuchen.
0: Nun haben Sie sich ja auf die Fahnen geschrieben, in Deutschland wieder für mehr Wildnis zu sorgen. Was heißt das genau?
1: Mehr Wildnis in Deutschland heißt, dass wir mehr Wälder sich selbst überlassen. Vor allen Dingen alte Buchenwälder sind da wichtig. Da haben wir viel zu wenig Wälder, die sich frei von Forstwirtschaft entwickeln können. Das heißt aber auch, Moore zu renaturieren, Auen zu renaturieren, wieder Hochwasser, Überflutungsflächen links und rechts der Flüsse zu schaffen und zuzulassen. Das kann aber auch bedeuten, dass wir ehemalige Truppenübungsplätze oder ehemalige Tagebaulandschaften sich selbst überlassen und so schützen, dass die Natur sich dort frei entwickeln kann. Dann können zum Beispiel Nationalparke ausgeweitet werden oder die Kernzonen von Biosphärenreservaten. Ein Beispiel wäre der nördliche Steigerwald in Franken oder die Egge bei Paderborn, wo es gut wäre, auch neue Nationalparke in Deutschland zu schaffen in diesen Regionen.
0: Vielen Dank, Nicola Ude, Expertin für Waldpolitik, Wildnis und globale Biodiversitätspolitik beim BUND.
1: Gern geschehen.
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0: Radio Paloma 100% deutscher Schlager, jetzt mit Fantasy. Martin und Freddy haben nächstes Jahr ihr 30-jähriges Bühnenjubiläum. Das wird natürlich ausgiebig mit ihren vielen Fans gefeiert. Die 30 Jahre Fantasy Jubiläumstour findet statt vom 12. Februar bis zum 4. November 2027.
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2: Fliegen wird ein wenig preiswerter. Ab Juli wird weniger Ticketsteuer fällig. Dadurch sinkt die Abgabe je nach Strecke um einen Betrag zwischen 2,50 Euro und 11,40 Euro pro Flug. Naja, hoffen wir mal, dass das wirklich bei uns allen ankommt. Ja, und ich habe das mal ausgerechnet. Bei einem Flug nach Mallorca macht das zum Beispiel rund 6 Euro aus. Also umgerechnet fast ein kleiner Mini-Espresso am Flughafen.
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Lass die Sonne in dein Herz mit der Gruppe Wind auf Radio Paloma. 100% deutscher Schlager. Also über mangelnden Sonnenschein brauchen wir uns über Pfingsten wahrlich nicht beklagen. Der Bundestag stimmt heute über die Apothekenreform der Bundesregierung ab. Mehr dazu in den Nachrichten um 11. Marianne Rosenberg habe ich dann gleich nach den Nachrichten für Sie mit diesem Kulturtipp.

0: Nur LTR Horst ist auch dabei in der nächsten Stunde mit seinem aktuellen Hit.
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0: Und jetzt für eine Abwechslung aus dem Radio Paloma Stream Fresh Stereo Act zusammen mit Lena Marie Engel.

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1: Ich bin Diana Kramer. Familien mit kleineren Kindern sollen das Kindergeld künftig automatisch erhalten. Heute befasst sich der Bundestag mit dem Gesetzentwurf, den das Kabinett schon im März auf den Weg gebracht hatte. Der Ansatz, mehr Zeit fürs Baby statt für lästige Bürokratie, sagte Bundesfinanzminister Lars Klingbeil im Bundestag.
2: Kaum ein Ereignis verändert das Leben so sehr wie die Geburt eines Kindes. Junge Eltern sind überwältigt vom Glück, aber auch von der neuen Mammutaufgabe, die vor ihnen liegt, und auch von den schlaflosen Nächten. Und in solch einer Lebensphase gibt es Wichtigeres zu tun, als sich mit Papierkram und Behörden auseinanderzusetzen. Erst recht, wenn es Leistungen sind, die einem ohnehin zustehen.
1: Das neue Verfahren ohne Antrag soll ab dem kommenden Jahr schrittweise greifen, so Finanzminister Klingbeil. Ein weiteres Thema im Bundestag ist die Apothekenreform. Die Gesetzespläne von Gesundheitsministerin Nina Wagen sehen vor, zusätzliche Leistungen für Patienten zu ermöglichen, etwa Vorsorgeangebote oder Impfungen. Apotheken sollen in bestimmten Fällen auch verschreibungspflichtige Medikamente direkt abgeben können, ohne ärztliches Rezept. Geplant sind außerdem Lockerungen bei Vorschriften für den Apothekenbetrieb, etwa bei den Öffnungszeiten. In Schweden beraten heute die NATO-Außenminister weiter über die Zukunft des Bündnisses. Auch US-Außenminister Rubio ist dabei. Für Gesprächsstoff sorgt wieder einmal US-Präsident Trump. Er will 5000 Soldaten nach Polen entsenden.
3: Die USA sind wütend wegen einiger NATO-Länder wie Spanien, weil sie dortige Stützpunkte nicht für den Iran-Krieg nutzen dürfen. Und sie erwarten mehr Einsatz von den europäischen Verbündeten. Kurz vor dem Ministertreffen bekräftigte NATO-Generalsekretär Rutte, die Europäer müssten mehr Verantwortung übernehmen. Die überraschende Entscheidung von Präsident Trump zur Entsendung von 5000 Soldaten nach Polen sei keine Trendwende. Erst kürzlich hatten die USA den Abzug von mindestens 4000 Soldaten aus Polen angekündigt. Trump begründete die Kehrtwende damit, dass er den polnischen Präsidenten sehr möge. Aus Brüssel, Dieter Eberling.
1: An deutschen Amtsgerichten stagniert die Zahl der Insolvenzanmeldungen. Im Februar haben 2053 Unternehmen ihre Zahlungsunfähigkeit angezeigt, teilte das Statistische Bundesamt mit. Das waren 0,7% weniger als ein Jahr davor. Zu Jahresbeginn waren noch deutliche Anstiege registriert worden. Besonders betroffen waren erneut das Gastgewerbe, aber auch der Bereich Verkehr und Logistik. Zum Wetter, die Vorhersage des Deutschen Wetterdienstes. Der Freitag bringt im ganzen Land Sommerwetter. Abgesehen von einigen wenigen Quellwolken im Nordosten gibt es heute überall blauen Himmel und Sonnenschein. Die Höchstwerte im Norden 20 bis 26 Grad, sonst 24 bis 30 Grad mit den höchsten Werten am Oberrhein. Genauso geht es auch morgen und an den Pfingstfeiertagen weiter. Es bleibt sonnig und trocken bei Temperaturen zwischen 25 und teils über 30 Grad, an den Küsten etwas kühler.
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4: Einen schönen Vormittag wünsche ich. Hallo, es ist kurz nach 11 am Freitag. Seit dieser Woche heißt unser Motto ja volle Fahrt voraus. 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Oktober 2027 geht es zusammen mit A-Teams Reiseservice auf große Schlagerseereise durchs östliche Mittelmeer. Und wir schenken Ihnen eine Balkonkabine für zwei. 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So wie Sabine aus Mönchengladbach gestern. 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Die Glückliche. 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Spielen Sie mit uns die nächste Kreuzfahrtmanöverrunde. Die ist um 11.20 Uhr, also in dieser Stunde. Und in die starten wir jetzt mit Maite Kelly und der aktuellen Nummer 1 in den Schlagern der Woche.

Deutscher Schlager, jetzt mit einer Info für alle Pokémon-Fans. Der Flughafen Noto in der zentraljapanischen Präfektur Ishikawa nennt sich ab Sommer nämlich Noto Satoyama Pokémon with You Airport und ist damit der weltweit erste Flughafen mit den Fantasiewesen im Namen.

0: Nur LTR Horst am Freitagvormittag.
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0: Da geht es mit der Costa Deliciosa im nächsten Jahr im Oktober 2027 aufs östliche Mittelmeer. Die große Schlagerseereise führt alle Passagiere durch 4 Länder. Italien, Albanien, Griechenland und Montenegro. Da haben die Jungs und Mädels von A-Teams Reiseservice ganze Arbeit geleistet und tolle Landgänge erarbeitet. Auch die Schlagerstars, die mit an Bord sein werden, können sich sehen und hören lassen. Semino Rossi ist dabei, Laura Wilde, Oliver Hai, Tanja Lasch und viele, viele mehr. Und vielleicht ist ja auch die Christa aus Iserlohn mit dabei. Wenn sie jetzt beim Radio Paloma Kreuzfahrtmanöver das Feld trifft, in dem unser Schiff vor Anker liegt. Christa hat sich angemeldet auf radiopaloma.de und da rufe ich jetzt mal an.
2: Hallo?
0: Hallo, hier ist Claudia Landgraf von Radio Paloma. Ist da die Christa?
2: Ja, die ist da.
0: Christa, Sie haben sich bei uns angemeldet auf radiopaloma.de und Sie möchten gerne das Kreuzfahrtmanöver spielen, weil Sie nämlich Lust hätten, nächstes Jahr im Oktober mit an Bord der Costa Deliciosa zu gehen. Habe ich doch richtig kombiniert, oder?
2: Richtig, das wäre toll.
0: Ja, okay. Christa, dann drücken wir jetzt mal die Daumen, dass Sie jetzt die richtige Zahl- und Buchstabenkombination sagen. Haben Sie denn das Spielfeld vor sich?
2: Ich habe das Spielfeld vor mich, aber ich habe nicht alles aufgeschrieben. Ah. Ich habe nicht alles mitbekommen. Es tut mir sehr leid.
0: Also dann wissen Sie ja gar nicht, dass da noch, ich sag jetzt mal, 2 Reihen komplett frei sind. Also 1, 2, es sind 4 Reihen komplett frei. Also, wo man gute Chancen hätte, aber ich darf natürlich jetzt nicht verraten, welche das sind, aber vielleicht wissen Sie es ja.
2: Ich schau mal.
0: Okay, dann sagen Sie mir bitte mal jetzt erstmal den Buchstaben, den Sie gerne hätten.
2: C hätte ich gerne.
0: C, okay. Und welche Ziffer?
2: Die 7.
0: Ja, das ist schon belegt. Das tut mir leid, Christa.
2: Oh ja, da muss ich
0: gleich das machen und gleich nochmal. Das ist doppeltes Pech.
2: Ja, da kann ich mit leben.
0: Ja, das tut mir sehr leid, aber Sie können sich jederzeit wieder bewerben und vielleicht kriegen Sie ja nochmal die Chance, dann eine andere Koordinate zu nennen, okay?
2: Das mache ich.
0: Okay, dann wünsche ich Ihnen jetzt wunderschöne Pfingsten. Genießen Sie die Sonne, die freien Tage und vielen Dank fürs Radio Paloma hören, liebe Christa.
2: Ja, danke, das Gleiche.
0: Ja, tschüss. Ja, so kann es auch gehen. Es lohnt sich schon, immer reinzuhören und die Kombinationen, die bisher schon genannt wurden, aufzuschreiben. Den nächsten Tippversuch bei unserem Kreuzfahrtmanöver für eine Balkonkabine für 2 gibt's ja heute Nachmittag schon wieder um 16.20 Uhr in der Feierabendshow. Sie können sich jederzeit dafür anmelden auf radiopaloma.de. Nutzen Sie Ihre Chance. 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

Daniel Johnson auf Radio Paloma, 100% deutscher Schlager. Der übrigens, wenn er beim Friseur ist, lieber am Kopf friert, bevor er sagt, dass ihm das Wasser eigentlich zu kalt ist. Hat er in unserem Podcast Keiner ist schlagerfrei verraten.

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0: meine Freunde, hier ist Christine Stark auf Radio Paloma und dies ist mein aktueller Titel. Viel Spaß wünsche ich euch.
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0: Christine Stark auf Radio Paloma, 100% deutscher Schlager mit Alemannia. Die neuen deutschen Schlager bei uns immer zuerst. Eltern sollen künftig Kindergeld ohne komplizierte Anträge erhalten. Darüber wird heute im Bundestag beraten. Mehr gleich in den Nachrichten um 12. Gleich nach den Nachrichten gibt's diesen Kulthit von Wolfgang Petri.
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0: Gleich im Anschluss kommt Dennis Wilms mit seinem aktuellen Hit.
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0: Und jetzt geht's zurück ins Jahr 1970 zu Chris Roberts und seiner Ehefrau Claudia. Die beiden waren ab 1989 verheiratet und bildeten auch musikalisch ein Duo. Nach einem langen Rosenkrieg um Finanzen folgte 2009 dann allerdings die Scheidung.

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1: Im Studio Mia Hin. Die Diskussion um eine Verlängerung des Tankrabatts geht weiter. Zuletzt gab es vor allem aus der Union Stimmen, die Steuersenkung auch nach dem 30. Juni weiter greifen zu lassen. SPD-Fraktionsvize Zorn spricht sich jetzt in der ARD dagegen aus und bringt stattdessen erneut einen Spritpreisdeckel ins Spiel. Der Bauturbo zündet nicht. Im vergangenen Jahr sind in Deutschland nur gut 200.000 neue Wohnungen gebaut worden. Das sind so wenige wie seit über 10 Jahren nicht, so das Statistische Bundesamt. Gründe gibt es einige. Bauen wird immer teurer und Genehmigungen dauern länger. Die legendäre Ente kommt zurück, und zwar als Elektroauto. Laut dem französischen Hersteller Citroën soll die neue E-Ente künftig weniger als 15.000 Euro kosten und ähnlich aussehen wie das Original. Im Oktober soll sie öffentlich vorgestellt werden. Die Bayern müssen beim DFB-Pokalfinale ohne Manuel Neuer im Tor auskommen. Vom Verein heißt es, er ist immer noch an der Wade verletzt. Jonas Urbich übernimmt für Neuer. Morgen geht's für die Münchner gegen Stuttgart. Bei der WM soll Neuer im deutschen Tor stehen.
0: Jetzt Sachsen-Kompakt.
1: Gutes Zeugnis für Sachsens Hotels, Pensionen und Gasthöfe. Laut einem neuen Gäste-Ranking haben sie im letzten Jahr einen Zufriedenheitsscore von 85 Punkten erreicht. Wie im Vorjahr liegt Sachsen damit auf Platz 3 in Deutschland. Mehrere hundert Online-Portale wurden für das Ranking ausgewertet. Der Dresdner Zwinger wird ab heute 4 Tage lang zur Tanzfläche. Star-DJ Purple Disco Machine will den barocken Innenhof zum Beben bringen. Pro Konzertabend werden rund 9.000 Fans erwartet. Für reguläre Besucher schließt der Zwinger deshalb schon um 17 Uhr.
0: Das Wetter für unsere Region.
2: Dank KI jetzt noch genauer. Viel Sonne ist heute Vormittag am Start, dazu ein paar Wolken, aber es bleibt trocken. Richtung Nachmittag werden die Wolken eher weniger und es wird richtig angenehm mit 23 bis 25 Grad. In den Bergen bleibt's etwas frischer, aber auch da freundlich. Der Radio Paloma Wettertrend. Morgen meist sonnig und weiter trocken mit maximal 29 Grad. Am Sonntag ziehen mehr Wolken rein und ab und zu kann es etwas regnen. Am Montag gibt's dann wieder viel Sonne.
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2: Auf der A72 Plauen Richtung Hof sind zwischen dem Dreieck Hochfranken und Hof Töpen die linke und die rechte Spur nach einem Unfall gesperrt. Und im Kreis Bautzen kommt es auf der Straße zwischen dem Abzweig nach Kannewitz und Proschwitz bis Sonntagabend wegen des 30. internationalen VW-Treffens zu Staus und Behinderungen.
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3: Schönen Freitagmittag, kurz nach 12 haben wir's. Hallo, herzlich willkommen. Das Motto bei uns aktuell lautet, volle Fahrt voraus. Es geht um die nächste große Schlagerseereise im nächsten Jahr, also 2027. 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Die nächste Spielrunde gibt's heute Nachmittag um 16.20 Uhr bei Carolina in der Feierabendshow. Und wir starten in die Mittagsstunde jetzt mit Pietro Basile.

0: Marie Reim am Freitagmittag.
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0: Heute geht's um Vanessa Mai.
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0: Wer so gefragt ist aktuell wie Vanessa Mai, sitzt ganz schnell mal zwischen zwei Stühlen. Und da fällt's natürlich auch schwer, sich zu entscheiden. Im Zweifel macht's dann der Manager. Vanessa Mai musste jetzt ihren Auftritt für die Schlagernacht in Höxter absagen, weil der mit der TV-Aufzeichnung zu Florian Silbereisens Schlagerboom in Kitzbühel kollidiert. Der Veranstalter der Schlagernacht Höxter war erst ziemlich schockiert von Vanessas Absage, weil wo sollte er so schnell Ersatz herkriegen? Aber nach zwei Tagen Ratlosigkeit fand er dann ja eine hochkarätige Alternative. Anna-Maria Zimmermann wird den Headliner-Slot der Musikveranstaltung füllen. Wir mussten schnell reagieren, sagt der Veranstalter. Glücklicherweise war der Termin bei ihr noch frei. Mais Absage sei zwar ein Wermutstropfen, aber mit Anna-Maria Zimmermann haben wir passenden Ersatz gefunden. Sicher dabei bei der Schlagernacht in Höxter am 6. Juni sind auch Ross Anthony, Mike Leon Grosch, Sabrina Berger und Achim Petri.
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0: Saskia Leppin zusammen mit Daniel Sommer auf Radio Paloma. 100% deutscher Schlager am Freitag vor dem langen Pfingstwochenende. Die Apothekenreform und Kindergeld ohne Antrag sind unter anderem die Themen heute im Bundestag. Dazu mehr in den Nachrichten um 13 Uhr. Juliane Werding habe ich gleich nach den Nachrichten für Sie mit diesem Kulthit. Wir hören auch Charlene in der nächsten Stunde mit ihrem aktuellen Hit.
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0: Und jetzt für mehr Abwechslung Bernhard Brink mit Brennendes Herz aus dem Album Lieben und Leben und aus Liebe zu seiner Frau Ute will er nach seinem 75. Geburtstag etwas kürzer treten und ein zweites Zuhause auf Mallorca einrichten, um dann zwischen Berlin und Mallorca zu pendeln, denn ganz auswandern möchte er nicht.

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5: 4:30 Uhr.
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1: Ich bin Diana Kramer. Familien sollen ab dem kommenden Jahr mit einer Reform beim Kindergeld entlastet werden. Bundesfinanzminister Lars Klingbeil sagte im Bundestag, Familien sollten künftig mehr Zeit für das Baby haben und sich weniger mit Bürokratie herumschlagen müssen. Deshalb sollen Eltern das Kindergeld künftig automatisch erhalten, ohne Antrag.
2: Frischgebackene Eltern sind überwältigt vom Glück, aber auch von schlaflosen Nächten. So Finanzminister Klingbeil heute zum Auftakt der Debatte.
3: Und in solch einer Lebensphase gibt es Wichtigeres zu tun, als sich mit Papierkram und Behörden auseinanderzusetzen.
2: Das neue Verfahren ohne Antrag soll ab dem nächsten Jahr kommen. Erst erhalten die Eltern das Kindergeld, die schon ein älteres Kind haben. Später dann auch diejenigen, die ihr erstes Kind bekommen. Dadurch könnten jährlich rund 300.000 Erstanträge beim Kindergeld wegfallen, so Klingbeil. Das spart Zeit und Geld. Tine Klimach, Berlin.
1: Die neue E-Auto-Prämie stößt auf großes Interesse. Wenige Tage nach dem Start der Plattform sind bereits mehr als 23.000 Anträge eingegangen, sagte Umweltminister Carsten Schneider in Berlin. Nachgefragt seien vor allem rein batteriebetriebene Fahrzeuge. Die meisten Anträge kämen aus Haushalten mit kleinen und mittleren Einkommen. Gefördert werden Kauf und Leasing neuer Elektroautos, bestimmter Plug-in-Hybride sowie E-Autos mit sogenannten Reichweitenverlängerern, rückwirkend zum 1. Januar. Ein langes Wochenende steht vor der Tür und in einigen Bundesländern starten die Pfingstferien. Die Reisewelle rollt und die Bahn rechnet vor allem heute und auch am Montag mit vollen Zügen.
4: Besonders viele Reisende erwartet die Bahn zwischen den großen Metropolen, beispielsweise zwischen Berlin und München, Frankfurt und München oder Hamburg und Berlin. Die Bahn empfiehlt deshalb einen Sitzplatz zu reservieren. Wer nicht mit zuggebundenen Fahrkarten unterwegs ist, kann sich zudem online genauer über die erwartete Auslastung der Züge informieren. Und noch ein Tipp vom ADAC für alle Autofahrer. Wer heute in den Kurzurlaub starten will, sollte später am Abend losfahren. Dirk Zeitler, Nachrichtenredaktion.
1: Zum Fußball. Der FC Bayern muss sein Final-Comeback im DFB-Pokal ohne Kapitän Manuel Neuer bestreiten. Nur einen Tag nach der Nominierung des Torhüters für die WM gaben die Münchner bekannt, dass Neuer wegen muskulärer Probleme in der linken Wade morgen nicht dabei ist. Im Pokalfinale im Berliner Olympiastadion spielt der FC Bayern morgen Abend gegen Titelverteidiger VfB Stuttgart. Zum Wetter, die Vorhersage des Deutschen Wetterdienstes. Der Freitag bringt im ganzen Land Sommerwetter. Abgesehen von einigen wenigen Quellwolken im Nordosten gibt es heute überall blauen Himmel und Sonnenschein. Die Höchstwerte im Norden 20 bis 26 Grad, sonst 24 bis 30 Grad mit den höchsten Werten am Oberrhein. Genauso geht es auch morgen und an den Pfingstfeiertagen weiter. Es bleibt sonnig und trocken bei Temperaturen zwischen 25 und teils über 30 Grad, an den Küsten etwas kühler.
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5: Einen schönen Freitagmittag wünsche ich. Es ist kurz nach 13 Uhr. Schön, dass Sie mit dabei sind. Ja, bei uns heißt es aktuell wieder volle Fahrt voraus. Vom 2. bis zum 9. Oktober 2027 geht's zusammen mit A-Teams Reiseservice auf große Schlagerseereise durchs östliche Mittelmeer. Und wir schenken Ihnen die Balkonkabinen für zwei. Eine ist bereits weg. Die hat Sabine aus Mönchengladbach gestern Vormittag bei mir gewonnen. Mit ihrer Koordinate C4. Herzlichen Glückwunsch nochmal. Ja, und was Sabine geschafft hat, das können auch Sie schaffen. 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Die nächste Spielrunde gibt's heute Nachmittag um 16.20 Uhr. Ich habe gleich Malte Kelly für Sie nach Jay Kahn jetzt mit Bumerang.

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Nach Manuel Neuers Comeback in die Nationalmannschaft dachten alle, er würde auch morgen beim DFB-Pokalfinale gegen Stuttgart im Tor stehen, aber daraus wird nichts. Die muskulären Probleme an der linken Wade seien noch zu groß. 20 Uhr ist Anstoß, morgen im Berliner Olympiastadion.

0: Radio Paloma, 100% deutscher Schlager am Freitag vor dem langen Pfingstwochenende. An kirchlichen Feiertagen wie jetzt über Pfingsten freuen sich viele ja erstmal über eins: ausschlafen, essen, entspannen. Aber vielleicht ist das ja auch genau die richtige Gelegenheit für einen Podcast. Wie wäre es denn mit Mönch ärgere dich nicht, einem Podcast von einem ehemaligen Werbefachmann, der heute Mönch ist, im nördlichsten Kloster Deutschlands, dem Kloster Nützschau in Schleswig-Holstein. Dieser Podcast ist ganz anders, als man ihn vielleicht erwartet. Er ist humorvoll, selbstironisch und doch mit spiritueller Tiefe. Meine Kollegin Jessica Martin hat sich mit Bruder Lukas unterhalten.
1: Vor ein paar Jahren sah das Leben von Bruder Lukas noch ganz anders aus. Als Werbefachmann stand er immer unter Strom, bis er sich dachte, dass das Leben doch noch mehr bieten müsse. Also besann er sich auf seine katholisch geprägte Kindheit, nur das Beten hatte er vergessen.
2: Da habe ich bei Google Beten lernen eingegeben und bin dann auf das Kloster gestoßen. Und heute lebe ich in einer Gemeinschaft, die früh aufsteht, die viel schweigt. Und das hat meinen inneren Lärm, mein inneres Tempo so ein bisschen leiser gedreht. Aus Karriere wurde dann irgendwann Berufung zum Mönch.
1: Und zum Podcaster. In Mönch ärgere dich nicht bringt der Glauben alltagsnah mit viel Humor und Selbstironie und ohne theologisches Gelaber nahe.
2: Kirche für viele weit weg. Kloster klingt nach Mittelalter. Deshalb beginnt mein Podcast mit dem, was vielleicht alle kennen, mit Ärger, mit Druck, mit diesem inneren Kochen. Und daraus mache ich dann einzelne Folgen, witzig, ehrlich, vielleicht sogar ein bisschen lebensnaher. Und unterwegs kann der Zuhörer auch merken, da steckt vielleicht dann doch mehr für mich drin, als ich dachte.
1: Am meisten ärgert sich Bruder Lukas über sich selbst und die Themen, die ihn gerade beschäftigen.
2: Das kann Ärger sein über Floskel und Phrasengedresche, über ein fehlendes Danke, über es macht ja keiner außer ich selber, über Ghosting, über Schubladendenken, über so verschiedene Projekte und Dinge, die wir, glaube ich, alle im Alltag kennen.
1: Mittlerweile gibt's auch eine zweite Staffel, in der er sich mit Gästen gemeinsam ärgert oder live auf Podcastbühnen und Messen unterwegs ist. Und zum Schluss hat er noch einen Tipp für alle, auch Nichtgläubige, wie Beten in Zeiten von Krisen und Unsicherheiten helfen kann.
2: Gott reagiert nicht auf auswendig gelernte Gedichte. Und das kann auch bei dir klappen, wenn du auch mit der Kirche überhaupt nichts verbindest. 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

Radio Paloma, 100% deutscher Schlager, jetzt mit Roland Kaiser, der nicht nur Bayern-Fan ist, sondern auch Mitglied im Verein und der morgen fürs DFB-Pokale schon mal die Daumen drückt.

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Johnny Hamburg auf Radio Paloma, 100% deutscher Schlager. Ich wünscht, ich wäre ein Supermann. Die neuen deutschen Schlager bei uns immer zuerst. Die Apothekenreform und Kindergeld ohne Antrag sind unter anderem die Themen heute im Bundestag. Mehr dazu gleich in den Nachrichten um 14 Uhr. Gigi Anderson stimmt uns gleich nach den Nachrichten aufs lange Pfingstwochenende mit viel Sonne und hochsommerlichen Temperaturen ein. Sommer, Sonne, Bianca Holzmann ist auch dabei in der nächsten Stunde mit ihrem neuen Hit. Lieber im Dunkeln, nur der Mond sieht uns zu. Erkennt unser Herz mit der Wahrheit dazu. Und jetzt geht's ins Jahr 1971 zu Roberto Blanco. Er ist ja auch Fußballfan, aber anders als Roland Kaiser ist er kein Bayern-Fan. Er drückt dem SC Freiburg die Daumen und ist ein bisschen enttäuscht, dass sein Lieblingsverein beim Europa-League-Endspiel am letzten Mittwoch, also vorgestern, in Istanbul verloren hat. Aber er sagt auch, bereits das Finale war eigentlich ein Mega-Erfolg.

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1: Ich bin Tanja Wagner. In Apotheken sollen Patientinnen und Patienten künftig mehr Leistungen wie Impfungen, Vorsorge und Tests bekommen können. Das sieht ein Gesetz der schwarz-roten Koalition vor, das der Bundestag beschlossen hat.
2: Konkret sollen Apotheken unter anderem neue Leistungen zur Vorbeugung und Früherkennung anbieten können, etwa für Herz-Kreislauf-Erkrankungen, Diabetes oder rund ums Rauchen. Neben Grippe und Corona sollen sämtliche Schutzimpfungen angeboten werden können, zum Beispiel auch gegen Tetanus, Hepatitis oder Polio. So sparen sich Patienten längere Wartezeiten beim Arzt, gerade im ländlichen Raum, wo das Angebot an Hausärzten ausgedünnter ist. Auch Blutabnahme soll erlaubt werden, aber nur bei Patienten ab 18 und nur mit ärztlicher Schulung. Das neue Gesetz kommt abschließend noch in den Bundesrat. Tine Klimach, Berlin.
1: Seit einigen Tagen ist das Portal für die neue E-Auto-Prämie freigeschaltet und Bundesumweltminister Schneider zieht eine positive Bilanz. 23.000 Anträge sind bereits eingegangen.
3: Wir haben eine sehr gute Resonanz, freut sich Schneider. Top sei die Nachfrage für batterieelektrische Fahrzeuge, sagt er. Und zwar vor allem von kleineren und mittleren Einkommen. Sein Fazit, die soziale Staffelung funktioniert. Gefördert werden unter anderem auch Plug-in-Hybride. Die Kaufprämie kann rückwirkend beantragt werden für alle Fahrzeuge, die seit Jahresanfang zugelassen wurden. Insgesamt sind in dem Fördertopf rund 3 Milliarden Euro. Claudia Wächter, Nachrichtenredaktion.
1: Eine deutliche Mehrheit der Bürger sieht nach einer Umfrage China und nicht die USA als die künftig führende Weltmacht. 62% nennen im ZDF-Politbarometer China, 22% die Vereinigten Staaten in dieser Position. Vor gut 3 Jahren lagen die Werte mit 47-33% noch deutlich dichter beieinander. Europa und Russland spielen nach Meinung der Deutschen keine wesentliche Rolle. Nur 7% sehen Europa weltweit in der Führungsrolle, 2% Russland. Trainer Pep Guardiola ist beim englischen Fußball-Spitzenclub Manchester City nach 10 Jahren zurückgetreten. Das verkündete der Club des 55 Jahre alten Spaniers ein Jahr vor Ablauf des Vertrags. Es gebe keinen Grund, aber es sei Zeit für ihn, sagte Guardiola in der Mitteilung des Clubs. Zum Wetter, die Vorhersage des Deutschen Wetterdienstes. Pünktlich zum Start ins lange Pfingstwochenende hält der Sommer Einzug. Nahezu überall sonnig, nur im Nordosten gibt's einige Quellwolken. Es bleibt aber trocken und die Temperaturen steigen auf 24 bis 28 Grad, am Oberrhein bis knapp 30 Grad. Morgen mit bis zu 32 Grad im Südwesten noch wärmer, sonst 26 bis knapp 30 Grad, dazu durchweg sonnig und trocken.
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4: Um kurz nach 14 Uhr, hallo, ich grüße Sie. Einen schönen Freitagnachmittag wünsche ich Ihnen und später dann viel Glück beim nächsten Kreuzfahrtmanöver. Das letzte erstmal in dieser Woche. Über Pfingsten gibt es eine kurze Manöverpause. Ab Dienstag geht's dann in die nächste Schlagerseereisewoche und dann heißt es wieder volle Fahrt voraus. 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Und wir starten in den Nachmittag jetzt mit Ben Zucker.
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Radio Paloma, 100% deutscher Schlager vor dem langen Pfingstwochenende. Es sind am nächsten Woche ja auch in vielen Bundesländern Pfingstferien. Da packen übrigens immer mehr ihre Koffer und verreisen. Der Pfingsturlaub ist mittlerweile der beliebteste Urlaub geworden, wegen des frühsommerlichen Wetters, den oft günstigeren Preisen als in der Hauptsaison und den optimalen Brückentagen.

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0: Bianca Holzmann auf Radio Paloma, 100% deutscher Schlager, Liebe im Dunkeln. Die neuen deutschen Schlager bei uns immer zuerst. Schönen Freitagnachmittag wünsche ich. Ein heißes, langes Pfingstwochenende erwartet uns mit Temperaturen zum Teil bis 30 Grad. Und wer keine Lust hat, an den See zu fahren, um sich abzukühlen, der kann mit etwas Glück auch ins Kino mit Klimaanlage gehen. Ich habe nämlich noch ein paar Tickets bekommen für den neuen Star Wars Film The Mandalorian and Grogu, die zu ihrer aufregendsten Mission aufbrechen. Und mein Kollege Mario Hartwig hat den Film für uns gesehen.
1: Das dunkle Imperium ist zwar gefallen, doch noch immer sind imperiale Kriegsherren über die Galaxis verstreut und wollen wieder an die Macht.
2: Lang lebe das Imperium.
1: Für Ruhe und Ordnung soll der legendäre mandalorianische Kopfgeldjäger Din Djarin zusammen mit seinem jungen Begleiter Grogu sorgen.
3: Ich jage nur imperiale Kriegsverbrecher. Wir werden jeden Schurken in diesem Kartenspiel ausschalten.
1: Und so dabei helfen, die neue Republik zu stärken, die daran arbeitet, alles zu schützen, wofür die Rebellion gekämpft hat. Deshalb warnt auch Colonel Ward.
4: Hier geht es nicht um Rache. Es geht darum, einen weiteren Krieg zu verhindern.
1: Grogu und der Mandalorian bekommen dafür einen speziellen Auftrag. Sie sollen Rutta, den Hutten, finden und retten. Das ist allerdings keine leichte Aufgabe.
3: Ich brauche eine Information.
5: Wow, dafür sage ich dir alles, was du willst.
3: Ich suche einen Hutten.
5: Für heute geschlossen, danke.
1: Sie müssen sich für ihre Mission immer wieder in Gefahr begeben.
6: Mandalorianer, du wirst leiden. Dann ist er dran.
1: Natürlich setzt der Mandalorian alles daran, den kleinen Grogu vor Unheil zu bewahren. Doch er weiß auch...
3: Das Kind wird Jahrhunderte länger leben als ich. Ich werde nicht immer da sein, um ihn zu beschützen.
1: Genau deshalb bringt er ihm alles bei, was er weiß.
3: Bevor es losgeht, überprüfst du deine Rüstung.
1: Und schwört ihn ein.
3: Die Alten beschützen die Jungen, dann beschützen die Jungen die Alten. Das ist der Weg.
1: Auf ihre bisher spannendste Mission machen sich die beiden aber vorerst noch gemeinsam.
2: Worauf wartest du?
0: The Mandalorian and Grogu läuft ab dieser Woche in unseren Kinos. 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

Radio Paloma 100% deutscher Schlager jetzt mit Olaf dem Flipper und Hey Marina. Der Song müsste eigentlich Hey Sonja heißen, denn mit Sonja ist er seit über 55 Jahren sehr glücklich verheiratet.

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Christina Bach auf Radio Paloma 100% Deutscher Schlager am Freitag. Familien sollen ab dem kommenden Jahr mit einer Reform beim Kindergeld entlastet werden. Dazu mehr in den Nachrichten um 15 Uhr. Gleich nach den Nachrichten übernimmt meine Kollegin Carolina Kolodziej mit der Feierabendshow und mit diesem Kulthit von Andrea Jürgens. Liebe kommt, amore, amore. Sie hat auch Beatrice Egli für Sie in der nächsten Stunde mit ihrem aktuellen Hit. Ich wünsche Ihnen ein wunderschönes langes Pfingstwochenende für alle, die in den Pfingsturlaub fahren. Erholsame Ferien, kommen Sie gesund und ohne Stau hin und zurück. Genießen Sie die Sonne. Ich bedanke mich fürs Zuhören und darf mich für mehr Abwechslung jetzt mit Tim Peters verabschieden. Tschüss, bis nach Pfingsten.

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1: Ich bin Tanja Wagner. In Apotheken sollen Patientinnen und Patienten künftig mehr Leistungen wie Impfungen, Vorsorge und Tests bekommen können. Das sieht ein Gesetz der schwarz-roten Koalition vor, das heute der Bundestag beschlossen hat. Gesundheitsministerin Wagen sagte, das Gesetz stärke die Apothekenlandschaft auch finanziell und sorge für weniger Bürokratie. Konkret sollen Apotheken neben Impfungen auch Leistungen zur Vorbeugung und Früherkennung anbieten. In Schweden beraten die NATO-Außenminister weiter über die Zukunft des Bündnisses. Auch US-Außenminister Rubio ist dabei. Für Gesprächsstoff sorgte wieder einmal US-Präsident Trump. Er will 5000 Soldaten nach Polen entsenden.
2: Die USA sind wütend wegen einiger NATO-Länder wie Spanien, weil sie dortige Stützpunkte nicht für den Iran-Krieg nutzen dürfen. Und sie erwarten mehr Einsatz von den europäischen Verbündeten. Kurz vor dem Ministertreffen bekräftigte NATO-Generalsekretär Rutte, die Europäer müssten mehr Verantwortung übernehmen. Die überraschende Entscheidung von Präsident Trump zur Entsendung von 5000 Soldaten nach Polen sei keine Trendwende. Erst kürzlich hatten die USA den Abzug von mindestens 4000 Soldaten aus Polen angekündigt. Trump begründete die Kehrtwende damit, dass er den polnischen Präsidenten sehr möge. Dieter Hebeling, Brüssel.
1: Vor dem Start der Reisewelle zum langen Pfingstwochenende bzw. der Pfingstferien ist Tanken wieder billiger geworden. Im bundesweiten Tagesdurchschnitt kostete ein Liter Super E10 knapp unter 2 Euro, wie der ADAC mitteilte. Das waren 0,8 Cent weniger als gestern. Diesel verbilligte sich von Mittwoch auf Donnerstag um 1,5 Cent pro Liter. Der Preis von 1,97 Euro war der niedrigste Tagesdurchschnittswert seit Anfang März. Star-Trainer Pep Guardiola verlässt Manchester City nach dieser Saison vorzeitig. Der 55-Jährige verkündete vor dem letzten Ligaspiel gegen Aston Villa seinen Rücktritt in diesem Sommer. Guardiolas Vertrag wäre noch ein weiteres Jahr gelaufen.
3: Guardiola hat den Club geprägt wie kein anderer Trainer zuvor. Er gewann 6 Meisterschaften, die Champions League und mehrfach den englischen FA Cup und den Ligapokal. Guardiola sagt, es gebe keinen besonderen Grund für seinen Abschied, aber tief in ihm selbst wisse er einfach, dass jetzt der richtige Zeitpunkt gekommen sei. Ja, und sein Nachfolger, der wird es definitiv schwer haben.
1: Zum Wetter, die Vorhersage des Deutschen Wetterdienstes. Pünktlich zum Start ins lange Pfingstwochenende hält der Sommer Einzug. Nahezu überall sonnig, nur im Nordosten gibt's einige Quellwolken. Es bleibt aber trocken und die Temperaturen steigen auf 24 bis 28 Grad, am Oberrhein bis knapp 30 Grad. Morgen mit bis zu 32 Grad im Südwesten noch wärmer, sonst 26 bis knapp 30 Grad, dazu durchweg sonnig und trocken.
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4: Schönen Feierabend am Freitag, kurz nach 15 Uhr. Und dieses Wochenende fühlt sich doch fast schon so ein bisschen nach Urlaub an. Ich meine, Pfingsten steht vor der Tür, der Montag ist frei. Somit ist es ja auch irgendwo die perfekte Gelegenheit, schon mal von der großen Schlagerseereise 2027 zu träumen. Gestern gab es schon den ersten Gewinner der Balkonkabine für 2 Personen, aber das ändert nichts. 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Um 16.20 Uhr spielen wir nämlich weiter und dann geht es für Sie durchs östliche Mittelmeer von Triest über Griechenland bis nach Montenegro und das Ganze mit vielen Schlagerstars wie zum Beispiel Semino Rossi und natürlich auch dem A-Teams Reiseservice. Und wir hören jetzt Vanessa Mai mit Rohdiamant.

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Jürgens mit Amore Amore hier auf Radio Paloma, 100% deutscher Schlager. Gleich in den Star News bringen wir sie wieder natürlich ein Stückchen näher an die Stars. Heute feiert Linda Hesse Geburtstag und es gibt auch neue Musik.

0: Beatrice Egli mit Alibi hier auf Radio Paloma, 100% deutscher Schlager.
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0: Und heute geht es um Linda Hesse.
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0: Linda Hesse feiert heute Geburtstag. Sie wurde am 22. Mai 1987 geboren und wird heute also 39 Jahre alt. Passend zu ihrem Ehrentag hat Linda auch heute neue Musik veröffentlicht. Kleinstadt Casanova heißt der neue Song. Eine Mischung aus Heimatgefühl, Erinnerung und moderner Popschlager. Es geht um die Erkenntnis, dass die große Liebe manchmal genau dort wartet, wo alles einmal angefangen ist. Und wir sagen Happy Birthday, Linda.
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0: Support Carpendale mit Ruf mich an hier auf Radio Paloma. 100% deutscher Schlager.
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0: Die Bundesregierung will ein neues Recht auf Reparatur einführen. Das bedeutet, Hersteller sollen künftig verpflichtet werden, zum Beispiel Smartphones oder Waschmaschinen länger reparieren zu können, statt dass Geräte einfach weggeworfen werden. Für Handys sollen Ersatzteile künftig bis zu 7 Jahre verfügbar sein und für Waschmaschinen sogar 10 Jahre lang. Das spart nicht nur Geld, sondern ist natürlich auch deutlich besser für unsere Umwelt.
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3: Fliegen wird ein wenig preiswerter. Ab Juli wird weniger Ticketsteuer fällig. Dadurch sinkt die Abgabe je nach Strecke um einen Betrag zwischen 2,50 Euro und 11,40 Euro pro Flug. Naja, hoffen wir mal, dass das wirklich bei uns allen ankommt. Ja, und ich habe das mal ausgerechnet. Bei einem Flug nach Mallorca macht das zum Beispiel rund 6 Euro aus. Also umgerechnet fast ein kleiner Mini-Espresso am Flughafen.
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0: Olaf Berger mit seinem neuen Titel Alles oder Dich hier auf Radio Paloma. 100% deutscher Schlager, die neuen deutschen Schlager, die hören Sie bei uns immer zuerst. Flüge aus Deutschland sollen billiger werden, denn die Ticketsteuer, die wurde gesenkt. Und alle weiteren Meldungen aus Deutschland und der Welt, die gibt es auch gleich in den Nachrichten um 16 Uhr. Und im Anschluss hören wir diesen aktuellen Titel von Julian David.
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0: Und auch dieser Kultschlager von Bruna und Bruna.
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0: Bis dahin Irene Shear mit Xanadu. 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
1: Ich bin Tanja Wagner. In Apotheken sollen Patientinnen und Patienten künftig mehr Leistungen wie Impfung, Vorsorge und Tests bekommen können. Das sieht ein Gesetz der schwarz-roten Koalition vor, das der Bundestag beschlossen hat.
2: Konkret sollen Apotheken unter anderem neue Leistungen zur Vorbeugung und Früherkennung anbieten können, etwa für Herz-Kreislauf-Erkrankungen, Diabetes oder rund ums Rauchen. Neben Grippe und Corona sollen sämtliche Schutzimpfungen angeboten werden können, zum Beispiel auch gegen Tetanus, Hepatitis oder Polio. So sparen sich Patienten längere Wartezeiten beim Arzt, gerade im ländlichen Raum, wo das Angebot an Hausärzten ausgedünnter ist. Auch Blutabnahme soll erlaubt werden, aber nur bei Patienten ab 18 und nur mit ärztlicher Schulung. Das neue Gesetz kommt abschließend noch in den Bundesrat. Tine Klimach, Berlin.
1: Seit einigen Tagen ist das Portal für die neue E-Auto-Prämie freigeschaltet und Bundesumweltminister Schneider zieht eine positive Bilanz. 23.000 Anträge sind bereits eingegangen.
3: Wir haben eine sehr gute Resonanz, freut sich Schneider. Top sei die Nachfrage für batterieelektrische Fahrzeuge, sagt er. Und zwar vor allem von kleineren und mittleren Einkommen. Sein Fazit, die soziale Staffelung funktioniert. Gefördert werden unter anderem auch Plug-in-Hybride. Die Kaufprämie kann rückwirkend beantragt werden für alle Fahrzeuge, die seit Jahresanfang zugelassen wurden. Insgesamt sind in dem Fördertopf rund 3 Milliarden Euro. Claudia Wächter, Nachrichtenredaktion.
1: Eine deutliche Mehrheit der Bürger sieht nach einer Umfrage China und nicht die USA als die künftig führende Weltmacht. 62% nennen im ZDF-Politbarometer China, 22% die Vereinigten Staaten in dieser Position. Vor gut 3 Jahren lagen die Werte mit 47-33% noch deutlich dichter beieinander. Europa und Russland spielen nach Meinung der Deutschen keine wesentliche Rolle. Nur 7% sehen Europa weltweit in der Führungsrolle, 2% Russland. Trainer Pep Guardiola ist beim englischen Fußball-Spitzenclub Manchester City nach 10 Jahren zurückgetreten. Das verkündete der Club des 55 Jahre alten Spaniers 1 Jahr vor Ablauf des Vertrags. Es gebe keinen Grund, aber es sei Zeit für ihn, sagte Guardiola in der Mitteilung des Clubs. Zum Wetter, die Vorhersage des Deutschen Wetterdienstes. Pünktlich zum Start ins lange Pfingstwochenende hält der Sommer Einzug. Nahezu überall sonnig, nur im Nordosten gibt's einige Quellwolken. Es bleibt aber trocken und die Temperaturen steigen auf 24 bis 28 Grad, am Oberrhein bis knapp 30 Grad. Morgen mit bis zu 32 Grad im Südwesten noch wärmer, sonst 26 bis knapp 30 Grad, dazu durchweg sonnig und trocken.
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4: Kurz nach 16 Uhr am Freitagnachmittag. Viele starten ins lange Pfingstwochenende. Vielleicht mit gepackter Tasche, vielleicht einfach nur in Richtung Sofa. Beides ist ja auch völlig okay. Aber genau heute haben Sie ja nochmal die Chance auf eine Balkonkabine für 2 Personen bei der großen Schlagerseereise 2027 von A-Teams. Gestern Vormittag wurde schon das erste Schiff gefunden, aber dadurch steigen die Chancen auf den restlichen Feldern. Unser Kreuzfahrtschiff zu finden, natürlich umso mehr. Gleich spielen wir auch wieder. Also, falls Sie es noch nicht gemacht haben, melden Sie sich jetzt an auf radiopaloma.de. Und bis dahin Julian David mit Anders als man liebt.

Bruno und Bruna mit Bis in alle Ewigkeit hier auf Radio Paloma. 100% deutscher Schlager und gleich wird wieder das Radio Paloma Kreuzfahrtmanöver gespielt. Also Handys bereithalten. Vorher Franz Signori mit dem Mutmacher-Song und DJ Ötzi mit der hellste Stern.

0: DJ Ötzi mit der hellste Stern hier auf Radio Paloma. 100% deutscher Schlager.
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0: Jetzt wird wieder gesucht. Beim Radio Paloma Kreuzfahrtmanöver verschenken wir gemeinsam mit dem A-Teams Reiseservice eine Balkonkabine für zwei Personen für die große Schlagerseereise 2027 durch das östliche Mittelmeer. Mit dabei sind unter anderem Semino Rossi, Tanja Larsch, Daniel Sommer und auch viele, viele weitere tolle Schlagerstars. Gestern gab es auch schon den ersten Gewinner, aber das macht nichts. Einige Kabinen haben wir noch für Sie und wenn Sie richtig zugehört haben, dann wissen Sie, welche Spielfelder nicht mehr im Rennen sind und somit ist es für Sie einfacher. Mal schauen, ob unser nächster Kandidat das auch weiß. Hallo?
2: Hallo?
0: Hallo, hier ist Karunja Kulti von Radio Paloma. Mit wem spreche ich denn?
2: Hier ist Sven, hallo.
0: Hi, hallo Sven. Sie haben sich angemeldet für das Radio Paloma Kreuzfahrtmanöver.
2: Ja.
0: Ja, super. Also wir haben mittlerweile Freitagnachmittag. Wie starten Sie denn schon mal ins lange Pfingstwochenende? Entspannt oder sind Sie noch im Trubel?
2: Na, ich bin noch ein bisschen im Trubel, also ein Stück weit im Trubel, ja.
0: Okay, aber haben Sie Zeit, 5 Minuten, um Ihr Glück zu versuchen?
2: Ja, das können wir probieren, ja.
0: Ja, können wir probieren. Haben Sie auch den Spielplan runtergeladen und die Plätze verfolgt, die genannt wurden?
2: Soweit ich konnte.
0: Soweit Sie konnten. Okay, wollen wir es dann mal probieren?
2: Dann probieren wir es.
0: Ja, gut, dann sagen Sie, was glauben Sie, welche Koordinaten sind das, auf denen unser Schiff steht?
2: Also ich würde A3 versuchen.
0: A3? Oh, leider nein. Leider war es nicht die A3. Das tut mir aber sehr leid.
2: Ja, schade.
0: Also A3 können Sie schon mal von Ihrem Feld streichen, ja? Dann sind Sie schon mal ein Feld im Vorsprung und gerne dürfen Sie sich nochmal anmelden, ja? Dann machen Sie nochmal mit. Super, dann drücke ich Ihnen ganz, ganz fest die Daumen.
2: Ja, vielen Dank.
0: Schönes Pfingstwochenende.
2: Gleichfalls. Ciao.
0: Tschüss. Leider kein Schiff auf der A3, aber genau das macht das Spiel ja natürlich spannender. Dieses Feld können Sie jetzt alle erstmal schon streichen. Und bis Dienstag machen wir eine kleine Pause. Wir spielen erstmal nicht. Das heißt, Sie haben übers lange Wochenende genug Zeit, sich den Spielplan nochmal genau anzugucken, genau zu studieren, vielleicht eine Taktik sich zu überlegen. Melden Sie sich trotzdem an auf radiopaloma.de. Dort finden Sie natürlich auch nochmal den Spielplan zum Runterladen, falls Sie es noch nicht gemacht haben. Und ich sage nur, einschalten lohnt sich, denn dann hören Sie die Koordinaten, die schon genannt wurden. Und denn mit jeder Runde steigen natürlich dann die Chancen auf das richtige Feld.
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Melanie Payer mit ihrem neuen Titel Sommerfeuerwerk. Damit liefert sie jetzt perfekten Soundtrack für warme Sommerabende, auf die wir uns schon freuen. Auf Herzklopfen, aber auch ganz viel Urlaubsgefühl. Es ist ein moderner Popschlager mit großen Gefühlen und einem Refrain, der ja sofort im Kopf bleibt. Und die neuen deutschen Schlager, die hören Sie bei uns immer zuerst.

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0: Susan Ebrahimi, weil du mein Herz berührst, hier auf Radio Paloma, 100% deutscher Schlager. Flüge aus Deutschland sollen billiger werden, denn die Ticketsteuer wurde gesenkt. Und alle tagesaktuellen Ereignisse, die gibt es auch nochmal gleich in den Nachrichten um 17 Uhr. Und im Anschluss Aktuelles von Maite Kelly.
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0: Und Kultschlager von Gigi Anderson.
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0: Bis dahin gibt es noch mehr Abwechslung mit Jay Khan und Anna-Karina Wojcik mit deren Titel Sie, du und ich.

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1: Ich bin Tanja Wagner. Braucht es die NATO überhaupt noch, wenn sie beim Iran-Krieg nicht mitzieht? Diese Frage stellt sich aus Sicht der USA. Präsident Trump sieht die europäischen Bündnispartner deshalb unter Zugzwang. Das ist das Ergebnis eines NATO-Außenministertreffens in Schweden.
2: US-Außenminister Rubio machte seinen europäischen Kollegen eines ganz klar. Beim NATO-Gipfel in 6 Wochen in der Türkei müsse Präsident Trump vom Mehrwert der NATO überzeugt werden. Nachdem Spanien den USA die Nutzung eigener Stützpunkte für den Iran-Krieg verbot, stelle sich diese Frage ganz eindeutig. Und die Europäer sollen auch berichten, wie sie beim Aufbau der eigenen Verteidigung vorankommen. Dieter Ebeling, Brüssel.
1: In Apotheken sollen Patientinnen und Patienten künftig mehr Leistungen wie Impfungen, Vorsorge und Tests bekommen können. Das sieht ein Gesetz der schwarz-roten Koalition vor, das heute der Bundestag beschlossen hat. Gesundheitsministerin Wagen sagte, das Gesetz stärke die Apothekenlandschaft auch finanziell und sorge für weniger Bürokratie. Konkret sollen Apotheken neben Impfungen auch Leistungen zur Vorbeugung und Früherkennung anbieten. In Deutschland sind im vergangenen Jahr so wenige neue Wohnungen fertiggestellt worden wie seit mehr als 10 Jahren nicht. Nach Zahlen des Statistischen Bundesamtes waren es rund 206.000. Das ist der niedrigste Wert seit 2012.
3: Seit Jahren versucht die Politik, Neubau anzukurbeln im Kampf gegen Wohnungsmangel und steigende Mieten. Die Zahlen zeigen, das gelingt nicht. Allein im Vergleich zum Vorjahr sind nochmal 18% weniger Neubauten fertig geworden. Die Baubranche fordert weiter weniger Bürokratie und bessere Rahmenbedingungen. Bauministerin Huberts verspricht wieder einmal Gesetzesänderungen, die Bauen einfacher machen sollen, und verweist auf eine gestiegene Zahl von Baugenehmigungen, die Besserung verspreche. Jan-Henna Reitze-Welt.
1: Bei dem Ebola-Ausbruch in der Demokratischen Republik Kongo steigen die Fallzahlen weiter an. Mittlerweile gibt es nach Angaben der Weltgesundheitsorganisation fast 750 Verdachtsfälle und 177 mutmaßliche Todesfälle. Es gebe zwar Fortschritte bei Überwachungsmaßnahmen und Labortests, schrieb WHO-Chef Tedros auf X, doch Gewalt und Unsicherheit behinderten die Bekämpfung der Epidemie. Zum Wetter, die Vorhersage des Deutschen Wetterdienstes. Pünktlich zum Start ins lange Pfingstwochenende hält der Sommer Einzug. Nahezu überall sonnig, nur im Nordosten gibt's einige Quellwolken. Es bleibt aber trocken und die Temperaturen steigen auf 24 bis 28 Grad, am Oberrhein bis knapp 30 Grad. Morgen mit bis zu 32 Grad im Südwesten noch wärmer, sonst 26 bis knapp 30 Grad, dazu durchweg sonnig und trocken.
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4: 17 Uhr und für viele ist jetzt somit wirklich Wochenende. Also 3 freie Tage liegen ja vor uns. Vielleicht planen Sie ja auch gerade schon dabei den nächsten Urlaub in Ihrem Kopf. Und bei dem Radio Paloma Kreuzfahrtmanöver, da schicken wir Sie natürlich auch in den Urlaub. Und zwar 2027 auf die große Schlagerseereise durch das östliche Mittelmeer mit Stars wie Semino Rossi, Stefan Ross oder auch Mitch Keller live an Bord. Den ersten Gewinner gab es gestern, heute hat keiner gewonnen, umso mehr steigt ja Ihre Chance. Sie melden sich an auf radiopaloma.de, am Dienstag spielen wir nämlich weiter. Drucken Sie sich doch gerne das Spielfeld und hören Sie immer rein, notieren Sie sich die Spielfelder, die genannt wurden. Damit steigt Ihre Chance auf Ihre Balkonkabine auf der großen Schlagerseereise 2027. Und wir hören jetzt Maite Kelly mit Ein Kuss in Paris.

Anderson mit Sommernacht in Rom hier auf Radio Paloma, 100% deutscher Schlager. Immer mehr Menschen verbringen deren Sommerurlaub eigentlich rund um Pfingsten. Wir sprechen gleich hier darüber. Vorher gibt es noch Anna-Maria Zimmermann mit Zusammen sind wir eins und Mitch Keller mit Bitte melde dich.

0: Mitch Kellermitz, bitte melde dich bei mir hier auf Radio Paloma. 100% deutscher Schlager. Ja, ein langes Pfingstwochenende steht jetzt vor der Tür. Und in einigen Bundesländern starten natürlich auch die Pfingstferien. Aber immer mehr Menschen verbringen ihren Sommerurlaub mittlerweile rund um Pfingsten. Und darüber sprechen wir jetzt mit Charlotte Mühlan. Hallo.
1: Hallo.
0: Was sind denn die beliebtesten Reiseziele rund um die Pfingstfeiertage?
1: Beliebt sind auf jeden Fall sonnige Ziele in Europa. Viele ziehen es nach Italien, an den Gardasee, in die Toskana oder auch nach Kroatien, Südfrankreich oder auf die spanischen Inseln. Gerade in Südeuropa überschreiten die Temperaturen in den Sommermonaten ja gut und gerne mal die 40-Grad-Marke. Und da bietet sich so ein Urlaub rund um Pfingsten natürlich gut an. Denn meistens ist es schon schön warm, man kann baden gehen, wandern und Ausflüge machen, aber es ist eben noch nicht zu heiß.
0: Also so einen richtigen großen Urlaub rund um Pfingsten habe ich noch nicht gemacht, aber für wen lohnt es sich denn?
1: Naja, vor allem für Reisende, die keine Kinder im schulpflichtigen Alter haben, denn die Preise von Unterkünften und Flügen sind zur Hauptreisezeit während der Sommerferien natürlich hoch. Für viele sind die hohen Temperaturen im Juli, im August natürlich auch ein Argument, den Urlaub vorzuziehen.
0: Aber mache ich eigentlich also einen Schnapper, wenn ich über Pfingsten wegfahre oder nicht?
1: Von einem Schnapper würde ich jetzt nicht unbedingt sprechen, weil dieser Reisezeitraum einfach unheimlich beliebt geworden ist in den letzten Jahren. Und das macht natürlich auch die Preise für Unterkünfte und Flüge zum Beispiel einfach teurer. Es lohnt sich aber, früh zu buchen oder den Aufenthalt möglichst auf den Beginn oder auf das Ende von den Pfingstferien zu legen, denn da ist es meist einfach günstiger. Außerdem sollte man bedenken, dass die Staugefahr gerade auf den Autobahnen Richtung Süden sehr hoch ist, die Züge sind überfüllt und die Flughäfen stark ausgelastet.
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Madeleine Villas und dann geht's los hier auf Radio Paloma, 100% deutscher Schlager. Und ab heute ziehen wieder die sogenannten Arietiden, die Sternschnuppen, an der Erde vorbei. Bis Anfang Juli gibt's auch ganz, ganz viele davon, aber wir können sie leider trotzdem kaum sehen, weil diese nur tagsüber auftauchen. Schade, ich hätte einige Wünsche noch.

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0: Vielfachheit mit Via Romantica hier auf Radio Paloma. 100% deutscher Schlager. 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
0: Familien sollen bei der Bürokratie rund um das Kindergeld zukünftig Entlastung bekommen. Die wichtigsten Meldungen, die gibt es gleich nochmal in den Nachrichten um 18 Uhr. Ja, und dann läuten wir das lange Pfingstwochenende nochmal so richtig ein, denn dann beginnt der Radio Paloma Party Mix. Also lassen Sie das lange Wochenende schön feiern und bis es soweit ist, hören wir hier noch Marianne Rosenberg mit Marleen aus unserem Kultschlager-Subchannel. Und den gibt es auf radiopaloma.de oder natürlich auch viel einfacher in der kostenlosen Radio Paloma App.

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1: Ich bin Tanja Wagner. In Apotheken gibt's schon jetzt nicht nur Medikamente. Künftig sollen sie Patienten aber noch weitere Leistungen anbieten können. Von Impfungen über Vorsorge bis zu mehr Medikamenten, auch ohne bisher nötiges Rezept. Das hat der Bundestag beschlossen.
2: Es sollen sämtliche Schutzimpfungen angeboten werden können, wie gegen Grippe, Tetanus oder gegen Zecken. Auch Blutabnehmen soll bei über 18-Jährigen bald in der Apotheke möglich sein, aber nur nach einer medizinischen Schulung des Personals. In Ausnahmefällen sollen auch verschreibungspflichtige Medikamente ohne Rezept abgegeben werden. Die Kassenärztliche Bundesvereinigung hatte schon vorab gewarnt. Die Diagnose von Krankheiten, die Anwendung von Medikamenten und die Therapie seien Aufgabe der Ärzte. Dem stehen aber immer weniger Hausärzte im ländlichen Raum sowie volle Arztpraxen gegenüber. Tine Klimach, Berlin.
1: US-Außenminister Rubio hat beim NATO-Außenministertreffen in Schweden für einen Plan B zur Öffnung der Straße von Hormuz geworben. Alle würden ein Abkommen mit dem Iran begrüßen, das die Öffnung der für den globalen Öl- und Gasmarkt zentralen Meerenge beinhalte, sagte Rubio in Helsingborg. Falls sich der Iran aber weigere, die Meerenge zu öffnen und beschließe, sie zu kontrollieren und Mautgebühren für die Durchfahrt zu erheben, brauche man einen Plan B. Rubio hob hervor, dass die USA dabei nicht auf die Hilfe von Verbündeten angewiesen seien. Hunde und Katzen in der EU müssen künftig durch Mikrochips identifizierbar sein. Die EU-Staaten haben dieser neuen Regel endgültig zugestimmt. Bis die Chips Pflicht sind, gelten aber Übergangsfristen.
3: Begründet wird die Registrierungspflicht mit dem Kampf gegen illegalen Tierhandel. Für Hunde sieht die EU-Regelung eine Übergangsfrist von 10 Jahren vor, für Katzen sind es 15 Jahre. Bauernhofkatzen sind übrigens von der Chippflicht ausgenommen. Nun müssen nationale Datenbanken geschaffen werden, die natürlich auch EU-weit geteilt werden können. Wie das alles genau geregelt wird, ist noch unklar. Dieter Ebeling, Brüssel.
1: Mit Bangaranga schafft es erstmals seit 14 Jahren wieder ein Siegertitel des Eurovision Song Contest an die Spitze der deutschen Singlecharts. Der deutsche Beitrag der Kölnerin Sarah Engels landete auf Platz 27 in den Top 100 dieser Woche, hieß es von GfK Entertainment. Zum Wetter, die aktuelle Vorhersage des deutschen Wetterdienstes. Heute Abend vielfach sonnig bei nur wenigen Wolken, trocken. In der Nacht nur einige Wolken und gegen Morgen hin Nebel. Die Temperaturen fallen auf 14 bis 7 Grad. Tagsüber im Norden und Osten wieder viel Sonne, später bilden sich aber einige Regenwolken. Ansonsten trocken bei Höchstwerten von 24 bis 30, im Südwesten bis 32 Grad.
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1: Ich bin Uli Reitinger. Finanzminister und SPD-Chef Klingbeil hat die Kompromissbereitschaft seiner Partei in den anstehenden Koalitionsrunden zu grundlegenden Reformen signalisiert. Die notwendigen Reformen voranzutreiben erfordere Kompromisse in der politischen Mitte, sagte Klingbeil der Rheinischen Post. Wir sind bereit, aufeinander zuzugehen und die Blockaden in unserem Land zu überwinden, so Klingbeil weiter. Unionsfraktionschef Spahn hat die bereits fest verabredete BAföG-Reform jetzt offenbar einkassiert. Staatliche Leistungen wie Bürgergeld, Wohngeld, Elterngeld und eben BAföG werden wir absehbar nicht erhöhen können, sagte er dem Münchner Merkur. Bei einem Cyberangriff auf einen externen Dienstleister von Krankenhäusern sind zehntausende Patientendaten gestohlen worden. Betroffen sind Kliniken in Baden-Württemberg, NRW, Rheinland-Pfalz und im Saarland.
2: Das gehackte Unternehmen ist für Abrechnungen zuständig, aber nur von Privatpatienten und